0: Report. Erst noch kommen ein paar Schauer runter, die dann Richtung Osten abziehen. Und danach lockert das Ganze langsam auf. Dazu liegen die aktuellen Werte bei 11 bis 7 Grad. Tagsüber hängen viele Wolken, anfangs kann es noch leicht regnen, später gibt's eher Schauer und vereinzelt Gewitter mit Starkregen. Maximal werden es bis zu 22 Grad.
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0: Auf der A4 Chemnitz Richtung Dresden hat es zwischen Dresden-Hellerau und Dresden-Flughafen einen Unfall gegeben. Im Kreis Bautzen kommt es auf der Straße zwischen dem Abzweig nach Kannewitz und Purschwitz bis Sonntagabend wegen des 30. internationalen VW-Treffens zu Staus und Behinderungen. Und auf der B183 gibt es bis Pfingstmontag zwischen Puch und Friedersdorf wegen einer Konzertveranstaltung Staus und Behinderungen. Melde auch du uns Staus und Blitzer unter 0800 50 5 mal die 9.
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0: Auf der A4 Chemnitz Richtung Dresden hat es zwischen Dresden-Hellerau und Dresden-Flughafen einen Unfall gegeben. Im Kreis Bautzen kommt es auf der Straße zwischen dem Abzweig nach Kannewitz und Purschwitz bis Sonntagabend wegen des 30. internationalen VW-Treffens zu Staus und Behinderungen. Und auf der B183 gibt es bis Pfingstmontag zwischen Puch und Friedersdorf wegen einer Konzertveranstaltung Staus und Behinderungen. Melde auch du uns Staus und Blitzer unter 0800 50 5 mal die 9.
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0: Ruhrpott. Erst noch kommen ein paar Schauer runter, die dann Richtung Osten abziehen. Und danach lockert das Ganze langsam auf. Dazu liegen die aktuellen Werte bei 11 bis 7 Grad. Tagsüber hängen viele Wolken, anfangs kann es noch leicht regnen, später gibt's eher Schauer und vereinzelt Gewitter mit Starkregen. Maximal werden es bis zu 22 Grad.
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0: Im Kreis Bautzen kommt es auf der Straße zwischen dem Abzweig nach Kannewitz und Purschwitz bis Sonntagabend wegen des 30. internationalen VW-Treffens zu Staus und Behinderungen. Auf der B183 gibt es bis Pfingstmontag zwischen Puch und Friedersdorf wegen einer Konzertveranstaltung ebenfalls Staus und Behinderungen. Melde auch du uns Staus und Blitzer unter 0800 50 5 mal die 9.
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3: Die A4 Dresden Richtung Görlitz ist zwischen Ottendorf, Okrilla und Pulsnitz wegen eines Unfalls gesperrt. Im Kreis Bautzen kommt es auf der Straße zwischen dem Abzweig nach Kannewitz und Purschwitz bis Sonntagabend wegen des 30. internationalen VW-Treffens zu Staus und Behinderungen. Auf der B183 kommt es bis Pfingstmontag zwischen Puch und Friedersdorf wegen einer Konzertveranstaltung zu Staus und Behinderungen. Melde auch du uns Staus und Blitzer unter 0800 50 5 mal die 9.
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0: Erst noch kommen ein paar Schauer runter, die dann Richtung Osten abziehen. Und danach lockert das Ganze langsam auf. Dazu liegen die aktuellen Werte bei 11 bis 7 Grad. Tagsüber hängen viele Wolken, anfangs kann es noch leicht regnen. Später gibt's eher Schauer und vereinzelt Gewitter mit Starkregen. Maximal werden es bis zu 22 Grad.
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0: Die A4 Dresden Richtung Görlitz ist zwischen Ottendorf, Okrilla und Pulsnitz wegen eines Unfalls gesperrt. Im Kreis Bautzen kommt es auf der Straße zwischen dem Abzweig nach Kannewitz und Purschwitz bis Sonntagabend wegen des 30. internationalen VW-Treffens zu Staus und Behinderungen. Auf der B183 kommt es bis Pfingstmontag zwischen Puch und Friedersdorf wegen einer Konzertveranstaltung zu Staus und Behinderungen. Melde auch du uns Staus und Blitzer unter 0800 50 5 mal die 9.
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0: Auf der A4 Dresden Richtung Görlitz hat es zwischen Ottendorf-Okrilla und Pulsnitz einen Unfall gegeben. Im Kreis Bautzen kommt es auf der Straße zwischen dem Abzweig nach Kannewitz und Puschwitz bis Sonntagabend wegen des 30. internationalen VW-Treffens zu Staus und Behinderungen. Und auf der B183 gibt es bis Pfingstmontag zwischen Puch und Friedersdorf wegen einer Konzertveranstaltung Staus und Behinderungen. Melde auch du uns Staus und Blitzer unter 0800 50 5 mal die 9.
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1: Ich bin Anna, hallo. In den Trümmern des eingestürzten Hauses in Görlitz haben Einsatzkräfte die Leiche einer Frau gefunden. Laut Polizei haben Spürhunde die verschüttete Person gestern Abend aufgespürt. Es handelt sich um die 25 Jahre alte vermisste Touristin aus Rumänien. Sie konnte nur noch tot geborgen werden. Nach zwei weiteren Vermissten wird weiter gesucht. Wer heute jung ist, könnte künftig erst mit 70 Jahren in Rente gehen. Das empfiehlt laut Bild die Rentenkommission der Bundesregierung. Außerdem soll das Rentenniveau leicht sinken. Die Vorschläge der Kommission werden Ende Juni vorgestellt. Die Bundesregierung steigt beim Rüstungskonzern KNDS ein. Aus Regierungskreisen wurde bekannt, dass der Anteil 40% betragen soll. Das deutsch-französische Unternehmen baut unter anderem den Kampfpanzer Leopard 2. Der SC Freiburg hat die Sensation verpasst. Das Finale in der Europa League haben die Freiburger verloren. 0:3 stand es am Ende gegen Aston Villa. Bei der Eishockey-WM in der Schweiz hat das deutsche Team einen ersten Punkt geholt, aber knapp gegen Titelverteidiger USA verloren, mit 3:4 nach Penalty-Schießen. Damit bleibt noch eine kleine Chance aufs Viertelfinale.
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2: mit KI-Support. Heute Morgen sind erstmal ziemlich viele Wolken am Start. Bis zum Mittag bleibt's trocken, danach kann ab und zu mal ein Schauer runterkommen. Dazu gehen die Höchstwerte auf 19 bis 22 Grad. Morgen wird's dann heiter und trocken mit maximal 26 Grad.
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2: Auf der A4 Dresden Richtung Görlitz hat es zwischen Ottendorf, Okrilla und Pulsnitz einen Unfall gegeben. Im Kreis Bautzen kommt es auf der Straße zwischen dem Abzweig nach Kannewitz und Purschwitz bis Sonntagabend wegen des 30. internationalen VW-Treffens zu Staus und Behinderungen. Und auf der B183 gibt es bis Pfingstmontag zwischen Puch und Friedersdorf wegen einer Konzertveranstaltung Staus und Behinderungen. Melde auch du uns Staus und Blitzer unter 0800 50 5 mal die 9.
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7: Hey, na guten Morgen. Am Donnerstag freu dich mal gleich auf Kaigo. Der Typ hat jetzt den Norwegen-Day gefeiert. Da kommt er ja her. Check das mal aus bei Instagram. Mit so einer typischen traditionellen Kutte. Das sieht mega cool aus. Natürlich noch mit seiner Lieblingslady am Stege die Start. Und dann gibt's für dich Somber. Der Mann, der auch wirklich alles tragen kann. Ich erinnere nur an die Met Gala. Ein langes, mit Strassstein besticktes, ja, Kleid würde ich fast sagen. Oder nee, eher ein Cape. Auch das kann man noch bei Instagram nachgucken. Und den Typen, den kriegst du auch gleich noch hier in der Energy Sachsen Playlist. Guten Morgen.
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Jetzt haben wir es 5.08 Uhr. Schönen guten Morgen. Hier bei Energy Sachsen, immer dran denken, morgen spielt hier keiner mehr neue Hits. Und jetzt kommt schon der nächste Banger in der Playlist. Das ist Felix Jehn und Cascada. So ein bisschen Beat zum Donnerstagmorgen. Das ist Boy, You Turn Me.

Schönen Start hier um 5.17 Uhr. Komm easy going in den Donnerstag rein mit den meisten Hits der meisten Musik hier bei Energy Sachsen. Jetzt der nächste Banger, Shaboozy, aber auch schon tipsy. Lass uns mal irgendwo so reinversetzen. Wirklich in eine urige Kneipe. Du hast deine Lieblingsleute mit dabei. Und mit diesem Vibe starten wir rein in den vorletzten Tag der Woche. Schönen guten Morgen bei

0: Jetzt haben wir es ganz genau 5.24 Uhr. Schönen guten Morgen bei Energy Sachsen.
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4: 5.31 Uhr. Moin.
5: Ich bin Dirk. Hallo. In den Trümmern des eingestürzten Hauses in Görlitz haben Einsatzkräfte die Leiche einer Frau gefunden. Spürhunde hatten die verschüttete Person am Abend entdeckt. Es handelt sich um eine 25-jährige Touristin aus Rumänien. Nach zwei weiteren Vermissten wird weiter gesucht. Seit Jahren laufen die Planungen für die neue Bahnstrecke Dresden-Prag. Heute ist das Projekt nun Thema im Bundestag. Laut einem neuen Bericht könnte der Bau über 5,5 Milliarden Euro kosten, schlimmstenfalls sogar 8 Milliarden. In trockenen Tüchern ist die Finanzierung noch nicht. Der SC Freiburg hat die Überraschung verpasst. Das Finale in der Fußball-Europa League haben die Breisgauer deutlich verloren. 0:3 stand es am Ende gegen Aston Villa aus England. Bei der Eishockey-WM hat das deutsche Team einen ersten Punkt geholt, aber trotzdem knapp gegen Titelverteidiger USA verloren, mit 3:4 nach Penalty-Schießen. Damit bleibt noch eine kleine Chance aufs Viertelfinale.
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4: Also es gibt eine gute und so eine mitteltolle Nachricht für dich. Die gute ist, es wird heute schön mummelig. Bis zu 21 Grad sind angesagt. Die so mittelprächtige Nachricht ist, die Sonne, die gibt jetzt nicht den ganzen Tag Vollgas. Immer mal wieder sind so richtig fette Wolken am Himmel. Aber dann blitzt es zwischenzeitlich mal durch. Und nur ganz, ganz, ganz, ganz wenig Regen ist angesagt.
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4: Das sieht gut aus auf den Straßen. Ist alles frei. Keine Staus, keine Blitzer. Hast du noch irgendwo was gesehen? Sag wie immer Bescheid. 0800 50 5 mal die 9. Oder schreib eine WhatsApp-Nummer dazu. Findest du auf energy.de/Sachsen. Dein nächstes Energy Sachsen Verkehrsupdate kommt sofort, wenn es kracht. Gute Fahrt.
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4: Na, Hallöchen, Popöchen und einen schönen Start hier in den Schuh. Das müsst ihr mal vorstellen. Donnerstag. Wir haben die Woche hier fast weggewuppt. Jetzt nur noch heute und morgen. Und dann ist wieder ein langes Pfingstwochenende angesagt. Schaffen wir auch noch Easygoing zusammen. Miles Smith, Niall Horan gleich neu. Und Ray, jetzt für dich.
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Da ist echt mal richtig schön Sunshine drin. Dann kommen aber wieder größtenteils die Wolken. Aber es werden bis zu 21 Grad und der Regen, der macht heute ein fettes Päuschen. Straßencheckup, das geht sehr schnell, da ist alles frei. Keine Staus, keine Blitzer. 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Gleich der neue Hit von Miles Smith und Niall Horan. Drive safe. Vorher für dich Andrix und Golden aus dem Film K-Pop Demon Hunter.

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2: 5:59.
3: Ich bin Dirk. Hallo.
2: In den Trümmern des eingestürzten Hauses in Görlitz haben Einsatzkräfte eine tote Frau entdeckt. Spürhunde hatten die verschüttete Person am Abend gefunden. Es handelt sich um eine 25-jährige Touristin aus Rumänien. Nach zwei weiteren Vermissten wird weiter gesucht. Das Mehrfamilienhaus war am Montag komplett eingestürzt, vermutlich nach einer Gasexplosion. Seit Jahren laufen die Planungen für die neue Bahnstrecke Dresden-Prag. Heute ist sie nun Thema im Bundestag, Benno Hille.
4: Ja, konkret entschieden wird bei der Debatte zwar noch nichts, der Freistaat hofft aber auf ein klares Signal aus Berlin. Denn nicht nur in Sachsen, sondern auch in Tschechien wird man langsam unruhig. Geplant ist ein rund 30 Kilometer langer Tunnel durch das Erzgebirge. Verkehrspolitiker fordern, dass die Strecke für bis zu 230 km/h ausgelegt wird. Die Kosten könnten einem neuen Bericht zufolge bei über 5,5 Milliarden Euro liegen, schlimmstenfalls sogar 8 Milliarden. Sachsens Infrastrukturministerin Kraushaar wird am Abend selbst im Bundestag sprechen.
2: Sachsen ist gut ins Reisejahr 2026 gestartet. Fast 3,3 Millionen Übernachtungen wurden von Januar bis März gezählt. 4% mehr als im gleichen Zeitraum letztes Jahr, so das Landesamt für Statistik. Besonders gefragt sind Campingplätze sowie Kur- und Erholungsorte. Der SC Freiburg hat die Überraschung verpasst. Das Finale in der Fußball-Europa League haben die Breisgauer deutlich verloren. 0:3 stand es am Ende gegen Aston Villa aus England. Bei der Eishockey-WM hat das deutsche Team einen ersten Punkt geholt, aber trotzdem knapp gegen Titelverteidiger USA verloren, mit 3:4 nach Penalty-Schießen. Damit bleibt noch eine kleine Chance aufs Viertelfinale.
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5: Heute ganz großer Mix irgendwie. Das Schöne ist beim Wetter, größtenteils ist es echt bewölkt und es bleibt trocken. Und hier und da kommt sie dann nochmal kurz rausgeschnipst, die Sonne, und gibt Vollgas. Wir bekommen heute bis zu 21 Grad. Also kleiner Stadtbummel am Nachmittag bei dir? Also gar kein Problem.
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5: Lass mal zusammen gucken, was so abgeht. Fahr bitte vorsichtig auf der A72. Zwickau Richtung Plauen. Zwischen Zwickau West und Treuen liegt ein totes Tier auf der linken Seite. Ansonsten erstmal noch alles Guti. Wenn du noch was entdeckt hast, dann sag Bescheid. 0800 50 5 mal die 9. Oder schreib eine WhatsApp-Nummer, dazu findest du auf energy.de/Sachsen. Dein nächstes Energy Sachsen Verkehrsupdate kommt sofort, wenn es kracht. Gute Fahrt.
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5: Na, Hallöchen und einen schönen guten Morgen am Donnerstag. Ja, es ist fast Freitag, nicht ganz, aber nah genug, um heute Morgen so ein bisschen ausgelassener zu sein und ein bisschen, ja, so ein bisschen verrückter in der Birne. Und das sind wir gemeinsam. Natürlich dazu die Meisterhits. Ich freue mich gleich ultra dolle. Bebe Rexha mit New Religion. Das ist ein Hit, den kennen wir schon. Aber in diesem Remix, das ist einfach, das macht so Bock. Also gönnen wir uns gleich nach zwei Hits. Vorher für dich, Kato.
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0: Rein geht's in den Vize-Freitag um 6.08 Uhr hier bei Energy Sachsen. 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Warum ist das ein Place to be, Kim aus Dresden?
1: Also die Spreewald-Sauna ist super. 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
0: 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Heute brauchst du 12 Richtige, um in Führung zu gehen. Ist tough, aber wenn du knallwach genug bist, dann schaffst du das auf jeden Fall. Max Music ist für dich hier bei Energy Sachsen. Komm gut rein in den Tag jetzt mit Bebe Rexha und New Religion.

dieses am Ende, dass ich liebe das. Bibi Rexha Faithless mit New Religion. Bei Energy Sachsen, schönen guten Morgen. 6.12 Uhr haben wir es jetzt schon am Donnerstag. Lass mal schnell Wetter checken, damit du da heute wirklich stressfrei in den Tag starten kannst. Ich muss ehrlich zugeben, ich hatte mir ein bisschen mehr erhofft, aber ich glaube, die Sonne spart sich auf. Fürs lange Pfingstwochenende, da wird es ja so bockenwarm, teilweise 28 Grad. Heute größtenteils bewölkt, hier und da mal so ganz kurz kleines bisschen Regen, aber relativ wenig. Und es kommt auch mal die Sonne raus bei 21 Grad. Maximal für dich. Straßencheckup ganz ratzfatz. Fahr bitte vorsichtig. A72 Zwickau Richtung Plauen. Zwischen Zwickau West und Treuen hier liegt ein totes Tier auf der linken Seite. Ansonsten alles safe, wird nicht geblitzt. 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Moin.

0: Summer 12 to 12 bei Energy Sachsen. 96 steht gerade bei dir auf der Uhr. Katja aus Dresden, was treibst du gerade so Schönes?
1: Ich habe gerade einen Kaffee zu Ende geschlürft und bereit jetzt für einen Tag.
0: Ob beim Kaffee schlürfen oder schon richtig am Hasseln oder ganz entspannt so das eine Auge aufklappen und sich so denken, oh, sollte ich mal früher ein Leguan werden oder bin ich ein Mensch? Das ist die große Frage des Tages. Wir kommen zusammen rein. Jetzt mit den meisten Hits der meisten Musik hier bei Energy Sachsen. Das ist Lady Gaga und die verzaubert uns mit Abracadabra. Guten Morgen.

0: 6.26 Uhr haben wir es hier bei NRG Sachsen. Schönen guten Morgen.
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0: Ey, wenn du auf neue Hits stehst, dann bist du hier bei Energy Sachsen aber sowas von richtig um 6.27 Uhr. Ich drop dir gleich Clock Lock, Out of the Dark, ganz neu dabei. Und Leonie, unser kleiner Sonnenschein in der Playlist mit Don't Worry. Bleib dran!
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0: 6.29 Uhr. Moin.
6: Ich bin Dirk. Hallo. In den Trümmern des eingestürzten Hauses in Görlitz haben Einsatzkräfte eine tote Frau entdeckt. Spürhunde hatten die verschüttete Person am Abend gefunden. Es ist eine 25 Jahre alte Touristin aus Rumänien. Von zwei weiteren Vermissten fehlt bislang jede Spur. Der Bund will beim Rüstungskonzern KNDS einsteigen. Er will beim geplanten Börsengang 40% der Anteile kaufen. KNDS gehört derzeit dem französischen Staat und der deutschen Familie Krauss-Maffei-Wegmann. Künftig will der Konzern auch in Görlitz Panzer bauen. Aus der Traum vom ersten internationalen Titel. Der SC Freiburg hat das Finale der Fußball-Europa League gegen Aston Villa verloren. Mit 0:3 mussten sich die Breisgauer dem Team aus Birmingham geschlagen geben. Damit nimmt der SC kommende Saison auch nicht an der Champions League teil, sondern spielt Conference League. Die deutsche Eishockey-Nationalmannschaft hat ein vorzeitiges WM aus abgewendet. Das DEB-Team verliert gegen die USA mit 3:4 nach Penalty-Schießen. Weil es zum Ende der regulären Spielzeit aber 3:3 stand, bekommt Deutschland seinen ersten Punkt und hat noch die Chance aufs Viertelfinale.
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0: Größtenteils wolkig ist es heute bei dir, aber trotzdem gibt es auch gute Nachrichten, denn die Sonne, die schnipst immer mal wieder durch. Ich meine, die gönnt sich ein Päuschen, damit du dir ein geiles, langes Pfingstwochenende machen kannst, denn da sollen es ja teilweise bis zu 28 Grad werden. Heute aber auch schon relativ mild bei 21 Grad.
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0: Gucken wir mal ganz schnell auf die Straßen. Da ist immer noch was los auf der B183. Da kommt es bis Pfingstmontag zwischen Poch und Friedersdorf immer mal wieder ein bisschen zu Struggle. Da gibt es nämlich ein riesengroßes Konzert. Deswegen, wenn du kannst, mach da einen großen Bogen drumherum. Wenn du jetzt noch was gesehen hast, dann sag Bescheid. 0850 5x9 oder schreib eine WhatsApp-Nummer. Dazu findest du auf energy.de/Sachsen. Dein nächstes Energy Sachsen Verkehrsupdate kommt sofort, wenn es kracht. Gute Fahrt.
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0: 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Ey, na guten Morgen am Donnerstag. Komm gut rein in den Vize-Freitag. Tina aus Gonsdorf, wie geht's dir gerade? Was machst du Schönes?
8: Ja, ganz gut. Wir sitzen gerade am Frühstückstisch.
0: Dann lasst es euch gut schmecken. Wie sieht's aus gerade in deiner Daily Routine? Hau mal was rum. 0351 28 98 9000. Und ich versorge dich mit Hits. Justin Bieber gibt's gleich. Vorher Taylor Swift.
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0: entspannt reinstarten in den Donnerstag. Natürlich mit Energy Sachsen, steht doch komplett außer Frage. Morgen spielt hier keiner mehr Musik um 6.39 Uhr. 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
0: 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Hier bei Energy Sachsen. Guten Morgen.

Leonie, don't worry, bei Energy Sachsen. Immer dran denken, morgen spielt keiner mehr neue Hits um 6.42 Uhr. Wir checken mal ganz schnell aus, wie das Wetterchen heute so wird. Also, das Gute ist, es wird relativ mild. 21 Grad sind angesagt, hier und da mal so ein bisschen Sonne. Aber größtenteils haben wir heute wirklich viele, viele, viele, viele Wolken. Straßencheckup, das sieht gut aus, da ist alles frei. Keine Staus, keine Blitzer. 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Jede Viertelstunde mehr von Wetter und Verkehr. Gleich neuer Hit von Klock Klock. Vorher für dich, Mike Posener. Guten Morgen.

0: Mal schön so ein bisschen entspannen in der Therme. Einfach mal ganz easy going für dich. Das machen wir möglich.
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0: Für dich geht's nämlich ab in die Spreewaldtherme Burg. Hallihallo, Sabrina aus Leipzig.
3: Einen schönen guten Morgen, Max.
0: Na, meine Liebe, alles gut bei dir?
3: Ja, ein bisschen aufgeregt, aber sonst alles gut.
0: Ach, ich klinge mal nur so böse, ich begebe mich gar nicht. Pass auf, 11 Richtige stehen hier gerade schon auf der To-Do und du möchtest dir gerne so ein bisschen Entspannung holen. Ich drück dir ganz, ganz fest die Daumen. Jetzt kommt's so ein bisschen auf den Zufallsgenerator an. Gucken wir mal, okay?
3: Ja.
0: Okay. P wie Papaya.
3: Okay.
0: Okidoki, pass auf. Dann starten die schnellsten 33 Sekunden deines Lebens. Genau jetzt. Eine Stadt mit P.
3: Paris.
0: Ein Land.
3: Peru.
0: Ein Fluss.
3: Po.
0: Ein Pizzabelag.
3: Pepperoni.
0: Sehr gut, eine Eissorte. Komm, komm, komm.
3: Pistazie.
0: Ein Haustier.
3: Ein Panda.
0: Ein Vorname.
3: Peter.
0: Ein Beruf.
3: Pizzabäcker.
0: Ein Sänger.
3: Pitbull.
0: Eine Sportart.
3: Pilates.
0: Eine Farbe. Komm, komm, komm.
3: Weiter.
0: Eine Automarke.
3: Polo.
0: Sabrina, war das gut. Das war so gut und das ist so knapp. Es sind 10 Richtige, meine Liebe. Ganz knapp vorbei, aber trotzdem richtig stabil gemacht.
3: Ja, danke.
0: Sabrina, dann wünsche ich dir heute noch einen tollen Arbeitstag und lass dich nicht ärgern heute.
3: Ja, danke.
0: Ja, ciao.
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0: Shaboozy, Miles Smith. Blink Twice.
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0: Hier bei Energy Sachsen, wunderschönen Morgen um 6.57 Uhr. Da kommen wir doch rein in den schon wieder Donnerstag. Gleich mit Joe, End of Beginning und neu Somber Homebreaker. Bleibt dran.
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0: Ja, du kennst hier einen fetten Boom-Bap-Deutsch-Rap von Retro-Gott und Hulk Hogan in der Groove Station Dresden. Die beiden sind gerade auf Tour und vertrau mir, das willst du nicht verpassen. Hör dir an, was die Jungs so alles über ihre Stadt zu erzählen haben. Perfekt, wenn du lokale Acts entdecken willst oder einfach Bock auf ordentlich Stimmung hast. Ich wünsche dir viel Spaß.
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0: 6.59 Uhr.
13: Ich bin Dirk. Hallo. Nach dem Hauseinsturz in Görlitz haben Rettungskräfte eine Tote in den Trümmern gefunden. Es handelt sich um die Leiche einer 25-jährigen Rumänin, Finn Riebesel-Freundlieb berichtet.
14: Ein Notarzt konnte nur noch den Tod der Frau feststellen. Sie war seit dem Unglück vermisst worden. Spürhunde hatten die verschüttete Person am Abend gefunden. Nach zwei weiteren Menschen wird weiter gesucht. Vermisst werden noch eine Frau aus Rumänien und ein Deutsch-Bulgare. Das Mehrfamilienhaus war am Montag komplett eingestürzt, vermutlich nach einer Gasexplosion. Danach waren zeitweise 10 Nachbarhäuser geräumt worden.
13: Der Bundestag befasst sich heute mit der geplanten Bahnstrecke zwischen Dresden und Prag. Sachsen hofft vor allem auf ein klares Signal für das Projekt, denn die Finanzierung ist noch nicht gesichert. Laut einem neuen Bericht könnte der Bau über 5,5 Milliarden Euro kosten, schlimmstenfalls sogar 8 Milliarden. Viele Schüler verwenden KI für Hausaufgaben und Vorträge. Die Oberschule Rauschwalde in Görlitz setzt etwas dagegen. Im Infounterricht zum Beispiel führt die KI in neue Themen ein und stellt Fragen. Die Schüler müssen antworten. Vom IT-Verband Bitkom hat sie jetzt den Titel Smart School bekommen. Aus der Traum vom ersten internationalen Titel. Der SC Freiburg hat das Finale der Fußball-Europa League gegen Aston Villa verloren. Mit 0:3 mussten sich die Breisgauer dem Team aus Birmingham geschlagen geben. Damit nimmt der SC kommende Saison auch nicht an der Champions League teil, sondern spielt Conference League. Die deutsche Eishockey-Nationalmannschaft hat ein vorzeitiges WM aus abgewendet. Das DEB-Team verliert gegen die USA mit 3:4 nach Penalty-Schießen. Weil es zum Ende der regulären Spielzeit aber 3:3 stand, bekommt Deutschland seinen ersten Punkt und hat noch die Chance aufs Viertelfinale.
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0: Sonne gönnt sich heute ein kleines bisschen Päuschen. Das muss es aber auch, weil es muss sich aufsparen fürs lange Pfingstwochenende. Denn da gibt's richtig Alarm. Bis zu 28 Grad sind teilweise drinne. Heute größtenteils bewölkt. Hier und da mal ganz kurzer Sonnenschein und auch ein bisschen Regen bei 21 Grad maximal.
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0: B187 Roßlau Richtung Brandes. Zwischen Kliekener Hauptstraße und der Kliekener Bahnhofstraße. Vorsicht, hier hat es einen Unfall gegeben. Ansonsten alles Gudi. Wenn du noch was entdeckt hast, dann sag Bescheid. 0850 5x die 9. Oder schreib eine WhatsApp-Nummer, dazu findest du auf energy.de/Sachsen. Dein nächstes Energy Sachsen Verkehrsupdate kommt sofort, wenn es kracht. Gute Fahrt.
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0: Ich habe mal eine kurze Frage. Also vielleicht bin ich auch der einzige Trottel, der das macht. Aber kennst du dieses Gefühl, so wenn du morgens aufstehst und dann guckst du in deinen Kühlschrank und du stellst fest, okay, da ist so gar nichts drin. Und dann machst du die Tür wieder zu. Und dann machst du diese so 3 Sekunden später nochmal auf in der Hoffnung, vielleicht ist ja jetzt wie aus Zauberhand plötzlich da so ein geiler Schweinebraten mit Rotkohl und Klößen drin. So ging es mir heute Morgen ehrlich gesagt. Naja, long story short, ich habe eine Banane gegessen, die schon so leicht braun war. Lecky, lecky. So, gucken wir mal, was jetzt hier gleich die nächste halbe Stunde kommt. Joe, End of Beginning gibt es und Haven, I Run, jetzt.
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0: endlich Donnerstag. Energy Sachsen läuft bei dir. Ey, wenn du um 6:30 zur Arbeit musstest oder da sein wolltest, mach entspannt, jetzt bist du eh schon zu spät. Dann kannst du auch noch einen Kaffee to go holen. Und dann wenigstens so tun, als ob du richtig sauer bist und alle anderen daran schuld gewesen sind, dass du zu spät gekommen bist. Sabrina aus Leipzig ist schon knallwach und gut gelaunt. Was geht denn bei dir heute noch?
1: Ja, ich darf arbeiten.
0: Später. Ich darf arbeiten? Das heißt, du hast Spätdienst heute?
1: Ja, genau.
0: Und freust du dich auf Arbeit? Was machst du denn beruflich?
1: Ich arbeite im Großhandel und es macht mir sehr Spaß, ja.
0: Also ich sage mal so, wenn du nur halb so motiviert bist wie Sabrina, dann wird das ein Spitzentag heute. Das ist so der Good Vibe hier bei Energy Sachsen und den kriegen wir jetzt rein mit Joe, End of Beginning. Einen schönen guten Morgen.

Show. End of Beginning hier bei Energy Sachsen. Moin, Popoidi, und geil, dass du mit dabei bist. 7.12 Uhr haben wir's. Da kommen wir entspannt rein in den Donnerstag. Wettertechnisch vor allem heute keine riesen Überraschungen. Das mag ich ehrlich gesagt immer so ein bisschen. Ja, es ist jetzt nicht so bockensonnig. Es ist auch nicht super heiß. Bei 21 Grad, das kann man schon mal gut mitnehmen. Und hier und da kommt so ein bisschen nass von oben runter. Aber ich kann dich jetzt schon beruhigen. So übers lange Wochenende, da wird das Wetter richtig knallergranatenmäßig. Bis zu 28 Grad sind da teilweise drin. Straßencheck aber mal ganz schnell, damit du gut vorankommst und auf Arbeit ankommst. B187, Roßlau Richtung Brandes, zwischen Kliekenaer Hauptstraße und der Kliekenaer Bahnhofstraße, jetzt einen Unfall gegeben. Deswegen da bitte vorsichtig fahren, knallwach mit der Energy Sachsen. Jede Viertelstunde mehr von Wetter und Verkehr. Gleich für dich neu. Somber, vorher James Hype. Guten Morgen.

0: Wenn du auf neue Hits stehst, dann bist du aber sowas von richtig. Einen schönen guten Morgen auch an Caro aus Dresden.
1: Na, guten Morgen.
0: Moini Popoini. Freut sich genau schon so wie ich auf morgen. Denn wir feiern nicht nur den Kickoff ins lange Wochenende, nicht nur den Kickoff ins WGT in Leipzig und nicht nur, dass Purple Disco Machine im Dresdner Zwinger auflegt und du dir den ganzen Tag heute auch noch Tickets for free klären kannst, wenn er sich zwischen den Hits meldet.
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0: Dann lass uns nämlich sofort anrufen 0351 28 98 9000. Nein, wir freuen uns auch auf New Hits Friday mit zwei richtig fetten Brettern. 7.40 Uhr legen wir los mit ihm hier.
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0: Robin Schulz und sein neuer Hit Better Times. Das geht so grob darum, dass, wenn es einem gerade nicht so gut geht, auch wirklich bessere Zeiten auf einen zurollen werden. Und ich finde, das ist Real Talk. Ich finde, das ist von Robin Schulz irgendwie so eine ganz nette Message, weil bei ihm wirkt immer alles so schwerelos. Und eine halbe Stunde später kommt sie hier um die Ecke.
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0: Unsere kleine Rockröhre, die ballert auch noch einen raus. Also das wird morgen eine ganz, ganz, ganz, ganz fette Nummer. Das darfst du auf gar keinen Fall verpassen. Und jetzt haken wir erstmal alle deine To-Dos ab hier am Donnerstag. Ob es jetzt irgendwie so Akten sortieren ist oder vielleicht jetzt gleich ins Auto steigen, um erstmal auf Arbeit zu kommen und diese eine rote Arschlochampel zu überstehen. Ey, da bin ich doch bei dir. Jetzt bei Energy Sachsen. Olivia Dean, Man I Need. Guten Morgen.

0: eine coole Botschaft bei Instagram in ihrer Story, ey. War Max hier bei Energy Sachsen gehört um 7.27 Uhr. Die sagt, ey, tu jeden Tag das, was du liebst. Und das finde ich wirklich eine coole, coole, coole Message. Dermot Kennedy gleich neu mit Funeral bei Energy und Bruno Mars, I Just Might. Bleibt dran.
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0: 7.29 Uhr, moin.
14: Ich bin Dirk, hallo. In den Trümmern des eingestürzten Hauses in Görlitz haben Einsatzkräfte die Leiche einer Frau gefunden. Spürhunde hatten die verschüttete Person am Abend entdeckt. Es handelt sich um eine 25-jährige Touristin aus Rumänien, die seit dem Unglück vermisst wurde. Nach zwei weiteren Menschen wird weiter gesucht. Die Oberschulen Clara Zetkin in Freiberg und Rauschwalde in Görlitz dürfen sich jetzt Smart School nennen. Der Digitalverband Bitkom würdigt damit digitale Schulkonzepte. In Rauschwalde zum Beispiel arbeitet eine KI als Infolehrer und stellt Fragen, statt den Schülern die Aufgaben abzunehmen. Der SC Freiburg hat die Überraschung verpasst. Das Finale in der Fußball-Europa League haben die Breisgauer deutlich verloren. 0:3 stand es am Ende gegen Aston Villa aus England. Bei der Eishockey-WM hat das deutsche Team einen ersten Punkt geholt, aber trotzdem knapp gegen Titelverteidiger USA verloren, mit 3:4 nach Penalty-Schießen. Damit bleibt noch eine kleine Chance aufs Viertelfinale.
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0: Heute gönnt sich die Sonne mal ein kleines Päuschen, aber davon lassen wir uns überhaupt gar nicht stressen, weil das macht sie aus gutem Grund, damit sie fit ist fürs lange Pfingstwochenende. Heute machen wir wieder so ein bisschen dicke Wolken, dann haben wir aber trotzdem bis zu 21 Grad. Und wenn du irgendwie noch so einen Gang irgendwie zu erledigen hast, nimm mal sicherheitshalber irgendwie eine Jacke mit Kapuze mit, weil das kann ab und an mal nass von oben runterkommen.
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0: Gucken wir schnell auf die Straßen. A4 Chemnitz Richtung Dresden zwischen Dresden-Neustadt und Dresden-Wildermann. Hier liegen Spanngurte auf der Straße. B6 Dresden-Hamburger Straße zwischen Flügelweg und der Bahnhofstraße jetzt gecrashed und B187 Roßlau Richtung Brandes zwischen Kliekenaer Hauptstraße und der Kliekenaer Bahnhofstraße jetzt einen Unfall gegeben. Hast du jetzt noch was gesehen? Dann sag Bescheid. 0850 5x die 9 oder schreib eine WhatsApp. Nummer dazu findest du auf energy.de/ Sachsen. Dein nächstes Energy Sachsen Verkehrsupdate kommt sofort, wenn es kracht. Gute Fahrt.
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0: Na guten Morgen am Donnerstag. Ey, gleich sehr, sehr cooler Hit von Benson Boone, der gerade auch sein Leben so perfekt im Griff hat. Sagt er selber bei Instagram. Ich fühle mich so wohl wie noch nie. Ich meine, der Typ steht oberkörperfrei mit einer Kapitänsmütze gerade in dem Insta-Slide. Also es geht ihm wirklich gut. Und Kygo und Khalid mit Griffin. Jetzt save my love.
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0: gut durch deinen Morgen, natürlich mit Energy Sachsen. Das ist jetzt der Final Countdown. In 3 Wochen geht sie los. Und zwar die Fußball-WM in den USA, Mexiko und Kanada. Crewmember Jasper ist schon so dermaßen hyped. Dieser Junge erzählt mir wirklich jeden Tag irgendwas Neues. Sag mal, langsam wird es ernst, oder?
1: Ja, Mann, jetzt geht's in die richtig heiße Phase. Der WM-Song steht ja schon mal, den hat Shakira delivered mit Die Die. Ich finde, der fetzt. Jetzt fehlen nur noch die Spieler, die hier das Sommermärchen perfekt machen sollen, und die werden heute um 14 Uhr vom Bundestrainer Nagelsmann nominiert. Das wird nicht einfach nur eine Pressekonferenz, sondern das wird potenziell richtig fettes Drama. Denn eine Position wurde die letzten Tage sehr heiß diskutiert. Wer wird im deutschen Tor stehen?
2: Das ist so ein neuer Ausflug. Also Hut ab, wie er diese Situation löst.
1: Lange galt Baumann als Nummer 1. Dem wurde das schon zugesichert. Der wurde mit Lob überschüttet. Doch jetzt ist Manuel Neuer zurückgetreten vom Rücktritt und hat gesagt, komm, ich hab doch nochmal Bock auf eine WM. Ich wäre dabei, Jungs. Bitter für Baumann. Wer es am Ende wirklich wird, erfahren wir später.
3: Wenn zwei Menschen einen Disput haben, dann ist es meistens so, dass einer nicht ganz so zufrieden ist.
1: Außerdem steht noch nicht ganz fest, wer vorne die Dinger rein machen soll. Bei der letzten EM war da vor allem ein Name im Fokus. Niklas Füllkrug gilt auch noch als Wackelkandidat. Aber wer am Ende mitkommt, ist mir eigentlich auch egal. Hauptsache, wir haben am Ende ganz viel von diesen Szenen hier.
4: Jubel!
1: Und holen das Ding nach Hause. Jawohl!
4: Er kommt an! Mach ihn! Mach ihn! Er macht ihn! Mario Götze!
0: Ich dachte, for real, ich bin eigentlich nicht so ein Fußballfan, aber bei der WM, da bin ich aber sowas von am Start, ey. Also in 3 Wochen geht's scharf, mit oder ohne Neuer, Füllkrug und Co. Check mal später dann ab, ab 14 Uhr heute im Energy Sachsen Nachmittag. Jetzt gönnen wir uns erstmal einen neuen Banger von dem Typen, der wäre fast Profifußballer geworden. Dermot Kennedy und Funeral.
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0: Schulnotentechnisch?
1: 1+ mit Stern, oder? Da brauchen wir gar nicht lange drüber reden. Dermot Kennedy, Funeral bei Energy Sachsen, deiner Nummer 1 für die meisten Hits um 7.44 Uhr. Vom Wetter her würde ich heute sagen, gute 2 Minus. Also es ist jetzt nicht katastrophal, aber es ist jetzt auch nicht so bombastisch gut. Aber wir lassen uns davon trotzdem nicht stressen. Momentan 13 Grad, später bis zu 22 Grad. Immer mal wieder Sonne, Wolken im Mix, aber auch hier und da so ein kleines bisschen Regen von oben. Straßencheckup ganz schnell, damit du gut vorankommst. Auf der A4 Chemnitz Richtung Dresden, zwischen Dresden-Neustadt und Dresden-Wildermann. Hier liegen Spanngurte auf der Straße rum. Geblitzt wird nicht, das sind die Good News. 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Jede Viertelstunde mehr von Wetter und Verkehr. Gleich Bruno Mars, vorher für dich. Rehab, moin!

0: Spieglein, Spieglein an der Wand. Wer will am meisten zu Purple Disco Machine im Sachsenland? Ja, das ist die große Frage, die wir uns hier stellen. Hier ist Energy Sachsen. Schönen guten Morgen. Um 7.51 Uhr, denn der Dresdner OG kommt zurück nach Hause und spielt zwei Konzerte am Dresdner Zwinger. Die Vorbereitungen laufen. Man sieht es jetzt auch schon bei Instagram, bei ihm in seiner Story, wo er schon mal den Zwinger gepostet hat, wie das bisher aussieht. Also die Bühne, die ist schon fast fertig. Jetzt müssen hier noch so ein paar Kabelchen verlegt werden, die Grünflächen abgedeckt werden und dann geht das da am Wochenende steil. Fakt ist, das Konzert ist komplett ausverkauft. Jetzt musst du aber kein Tränchen im Auge haben, denn wir haben hier noch die letzten Tickets für dich im Energy Sachsen Ticket Drop. Hörst du Purple Disco Machine zwischen den Hits?
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0: Das ist deine einzige Mission, anzurufen. 0351 28 98 9000 und dann stehen hier zwei Koffer, ein schwarzer und ein rosaner. Und du entscheidest, welchen du davon haben willst. Und mit ein bisschen Glück kann es eben passieren, dass du dir die Tickets hier nach Hause crabst. Also, du bist am Drücker. 0351 28 98 9000. So viel sei gesagt. Purple wird sich heute auf jeden Fall bei mir in der Show noch einmal mindestens hier reinmelden. Hier ist Energy Sachsen. Einen schönen Start hier. In den

0: Viele fragen ja immer, Max, was machst denn du eigentlich so, wenn die Musik im Radio läuft? Kann ich dir sagen, ich bin gerade die letzte halbe Stunde in so einem krassen Rabbit Hole bei TikTok abgetaucht, wie man Popcorn selber macht. Nur mal so ganz kurze random Info, kann man in einer Pfanne machen mit Alufolie, Maiskörnern, Butter und so Karamellbonbons. Vielleicht für heute Abend. Perfekter Feierabendplan, was man alles so machen kann, klären wir nächste halbe Stunde. Und natürlich die meisten Hits, die meiste Musik. Alex Warren, Fever Dream gibt es und den neuen Banger von BTS und Swim. Bleibt dran!
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0: Hey Dresden, aufgepasst, das wird ein bisschen special. Heute Abend gibt's im Objekt Klein A bei Tabulos eine bunte Mischung aus DJs, Awareness-Workshops und Live-Acts. Keine Eingrenzungen in Genres, hier kann ich wirklich alles erwarten. Los geht der Zauber um 22 Uhr und feiern kannst du bis 5 Uhr morgens. Also no pressure, call deine Freunde und los geht's.
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0: 7:58 Uhr, Tag.
10: Ich bin Dirk, hallo. In den Trümmern des eingestürzten Hauses in Görlitz haben Einsatzkräfte eine tote Frau entdeckt. Spürhunde hatten die verschüttete Person am Abend gefunden. Es handelt sich um eine 25-jährige Touristin aus Rumänien. Sie war seit dem Unglück vermisst worden. Zwei weitere Menschen werden noch gesucht. Dazu sagte Anja Leuschner von der Polizei Görlitz.
11: Nun gehen die Suchmaßnahmen weiter. Sie wurden teilweise schon auch während der Bergungsmaßnahmen weiter durchgeführt und jetzt wieder in vollem Umfang, damit wir auch die übrigen Vermissten finden können.
10: Das Mehrfamilienhaus war am Montag komplett eingestürzt, vermutlich nach einer Gasexplosion. Seit Jahren laufen die Planungen für die neue Bahnstrecke Dresden-Prag. Heute ist das Projekt nun Thema im Bundestag. Laut einem neuen Bericht könnte der Bau über 5,5 Milliarden Euro kosten, schlimmstenfalls sogar 8 Milliarden. In trockenen Tüchern ist die Finanzierung noch nicht. Auf der Agrabrücke bei Leipzig gibt es ab heute weitere Verkehrseinschränkungen. Grund sind Markierungsarbeiten und der Aufbau neuer Durchfahrten. Kommende Woche Dienstag bis Freitag gibt es dann nächtliche Vollsperrungen zwischen Goethesteig und Seenallee. Je nach Wetterlage könnte sich das Ganze länger hinziehen. Die Krawalle beim Dynamo-Heimspiel gegen Hertha Anfang April haben Konsequenzen. Dynamo Dresden soll mehr als 90.000 Euro Strafe zahlen, so das DFB-Sportgericht. Für Hertha sind es mehr als 150.000 Euro. Zudem sollen die Vereine ein Sicherheitskonzept erstellen. Bei ihren kommenden Duellen dürfen sie weniger Fans mitbringen. Der SC Freiburg hat die Überraschung verpasst. Das Finale in der Fußball-Europa League haben die Breisgauer deutlich verloren. 0:3 stand es am Ende gegen Aston Villa aus England. Bei der Eishockey-WM hat das deutsche Team einen ersten Punkt geholt, aber trotzdem knapp gegen Titelverteidiger USA verloren, mit 3:4 nach Penalty-Schießen. Damit bleibt noch eine kleine Chance aufs Viertelfinale.
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0: Heute wirklich fette Wolken da oben am Himmel, aber das ist nicht schlimm, weil die Sonne, die nimmt sich eine kurze Auszeit, um in den nächsten Tag so richtig durchzustarten. Von daher finde ich das absolut okay. 13 Grad sind drinne momentan, später bis zu 21 hier und da so ab und an mal ein kleines Regenschauerchen, aber auch da kämpft sie sich doch mal durch, die Sonne.
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0: B6 Dresden, Hamburger Straße zwischen dem Flügelweg und der Bahnstraße. Vorsicht bitte, hier hat es einen Unfall gegeben.
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0: Hammer rumstehen in Chemnitz auf der Kalkstraße stadtauswärts. Und Steffi hat was gesehen, danke sehr, in Dresden auf der Ammonstraße in Höhe des Wiener Tunnels stadtauswärts. Hast du noch was entdeckt? Dann sag Bescheid, 0800 50 5 mal die 9. Oder schreib eine WhatsApp-Nummer dazu, findest du auf energy.de/Sachsen. Dein nächstes Energy Sachsen Verkehrsupdate kommt sofort, wenn es kracht. Gute Fahrt.
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0: Ja, moin. Kurz Frage mal in die Community rein. Wer hat heute Morgen die Snooze-Taste gedrückt und sich so gedacht so... Ist doch egal. Ich wollte heute Morgen so eine schöne eigentlich Dusch-Session machen mit Rasieren und allem, was dazugehört. Rate mal, wer heute einen Cap hat und aussieht wie so ein Strauchdieb. Richtig, ich bin da. Aber weißt du was, wer will uns denn aufhalten? Heute ist Donnerstag, es ist nicht mehr lange, dann ist langes Pfingstwochenende. BTS und Swim gibt es gleiche bei mir in der Playlist und Oliver Heldens mit Lady. Jetzt.
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Ray Dalton, hier bei Energy Sachsen. Wunderschönen guten Morgen. Um kurz nach 8, ey. Und ich weiß nicht, ob du das schon wusstest, aber du kannst mit kurzen Klicks und wenigen Minuten dich von jetzt auf gleich zum Lieblingskollegen oder zum meistgefeiertsten Menschen in deiner Firma katapultieren. Weißt du, wie du das machst? Du klickst dich genau jetzt rein auf energy.de/Sachsen. Und da findest du so einen kleinen Artikel, da steht die Energy Sachsen Pizza Hit Pause zusammen mit Freddy Fresh. Klickst du drauf? Und dann gibst du da deinen Namen ein, deine Firma und so ein paar, zwei, drei kleine Infos. Und dann hörst du heute um 10 Uhr auf deinen Namen. Und wenn Elsie den hier heute rausschmeißt, dann rufst du an 0351 28 98 9000. Und dann gibt es Pizza für dich und deine Kollegen for free, gesponsert von uns und Freddy Fresh. 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Also, jetzt reinklicken, Energy Sachsen Pizza Hit Pause. Du hast noch gut 2 Stündchen Zeit, bis dein Name hier rausgerufen wird. Das heißt also, das ist wirklich noch alle Zeit der Welt. BTS und Swim jetzt bei Energy Sachsen. Komm gut rein in den schon wieder Vize-Freitag.

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0: Alex Warren und Fever Dream. Party People, Energy Sachsen läuft. Ich sag dir ganz ehrlich, ich bin so dermaßen hyped, denn mein Plan für heute steht und vielleicht kann ich dich ja damit auch anstecken. Also, fix alle To-Dos hier wegwuppen, dann schnell noch einkaufen, was muss, das muss. Und dann geht's ab auf die Couch, denn die neue Staffel LOL, also Last One Laughing, ist draußen. Letzte Woche kamen die ersten beiden Folgen. Es ist also eine Show, in der viele lustige Menschen, man nennt sie auch Comedians, in einem Raum gesperrt werden und nicht lachen dürfen. So, und die neue Staffel ging direkt mit einer Random-Aktion los. Statt Schuh des Manitou-Macher Bully Herbig hat ein Altbekannter die Show gekapert.
1: Für die Damen, ich bin nach wie vor Single.
2: Gut zu wissen.
3: Wenn der auftaucht, dann können einfach von 3 bis 99 alle Leute lachen.
0: Ganz kurz mal, einfach Horst Schlemmer am Start?
1: Ich hab übrigens schon im Urin, wer gewinnt. Ich sag es nicht. Elton, du bist es nicht.
0: So dermaßen hyped auf die nächsten beiden Folgen. Das wird so ein Fiebertraum. Sie sind schon online. Also perfekter Feierabendplan. Oder was steht bei dir an? Gerne rumschicken. 0351 28 98 9000. 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

0: Lost Frequencies. Hier bei Energy Sachsen. Schönen guten Morgen. Um 8 Uhr 26. Da weißt du doch Bescheid. Die Meisternetz, die meiste Musik, die stehen doch hier schon in der Pipeline für dich bereit. Gleich neu. Felix Jehn, Boy You Turn Me. Und es gibt für dich auch noch Kato, Turn the Lights Off. Bleib dran.
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0: 8:30 Uhr, Tag.
14: Ich bin Dirk, hallo. In den Trümmern des eingestürzten Hauses in Görlitz haben Einsatzkräfte eine tote Frau entdeckt. Spürhunde hatten die verschüttete Person am Abend gefunden. Es ist eine 25 Jahre alte Touristin aus Rumänien. Sie war seit dem Einsturz vermisst worden. Von zwei weiteren Menschen fehlt bislang jede Spur. Die Tourismusbranche in Sachsen geht beflügelt in Richtung Pfingstwochenende, denn schon zu Jahresbeginn kamen mehr Urlauber zu uns. Das Landesamt für Statistik meldet von Januar bis März ein Gästeplus von fast 5% im Vergleich zum ersten Quartal letztes Jahr. Dabei kamen sowohl mehr deutsche als auch mehr internationale Touristen. Endspurt bei den Bauarbeiten auf einer wichtigen Verkehrsachse in Dresden. Die Stauffenbergallee soll ab Ende Juni wieder normal befahrbar sein. Früher war die Straße eine Holperstrecke mit grobem Pflaster. Nun gibt's einen Asphaltbelag und damit auch weniger Lärm.
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0: Es ist heute wirklich durchmixt, muss man wirklich sagen. Also wir haben größtenteils Wolken, dann haben wir immer mal wieder so ein kleines bisschen so einen Sonnenblitzer und dann kommt aber auch Regen von oben. Und das heißt also, wenn du irgendwie eine Jacke mit Kapuze hast, nimm die sicherheitshalber mal mit, dann ziehst du die auch das letzte Mal an für die Woche, denn du hast lange Pfingstwochenende, da wird das Wetter einfach ganz großer Zucker. Teilweise bis zu 28 Grad sind drin.
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0: Lass mal schnell auf die Straßen rüber hitten, was da so abgeht. Das sieht gut aus. Also erstmal alles frei.
4: Blitzer.
0: Kann aber teuer werden und das geht richtig auf die Nerven. Deswegen da gucken wir mal. Neukirchen im Erzgebirge. Chemnitzer Straße stehen sie. Dann nochmal in Chemnitz auf der Chemnitzer Straße. Nochmal in Chemnitz auf der Kalkstraße und in Dresden auf der Amonstraße in Höhe des Wiener Tunnels stadtauswärts. Meldet Steffi, dankeschön. Hast du noch was entdeckt, dann sag Bescheid. 0800 50 5 mal die 9 oder schreib eine WhatsApp-Nummer dazu. Findest du auf energy.de/Sachsen. Dein nächstes Energy Sachsen Verkehrsupdate kommt sofort, wenn es kracht. Gute Fahrt.
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0: Okay, zotteln wir mal ganz kurz fest. Du willst Beats haben? Kriegst du gleich mit Felix Jähn, Boy You Turn Me. Dann willst du so ein bisschen, ja, was Entspannteres haben? Das kriegst du auch mit Artemis, I Like The Way You Kiss Me. Und du willst jetzt mal ganz kurz so wegträumen, ob vielleicht gerade im Büro oder im Auto oder im Homeoffice mit Holly Humberstone und To Love Somebody geht das sehr, sehr, sehr, sehr gut. Und die kriegst du jetzt.
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0: Der wird diesen Dresdner Zwinger aber sowas von rocken. Unser Purple Disco Machine und Luisa aus Chemnitz, die hat da Bock drauf. Guten Morgen.
3: Hallo.
0: Na, guten Moini, alles gut bei dir?
3: Ja, alles super.
0: Das klingt hervorragend. Was machst du Schönes? Was hast du am Wochenende geplant am langen Pfingstwochenende?
3: Ich bin gerade auf Arbeit und das lange Pfingstwochenende möchte ich mal für eine kleine Fahrradtour nutzen.
0: Für eine Fahrradtour oder gerne vielleicht am Dresdner Zwinger abfeiern, wa?
3: Ja, das wäre natürlich noch besser.
0: Pass auf, meine liebe Luise, jetzt stehen hier neben mir zwei Koffer.
2: Grab your bag.
0: Let's go. Ja. Für welchen würdest du dich denn so entscheiden? Schwarz oder Purple Farben?
3: Purple Farben.
0: Bist du dir ganz sicher?
3: Ja.
0: Soll ich jetzt nochmal für dich schütteln?
3: Ja.
0: Ja? Okay, warte, das ist jetzt Purple Farben. Klingt für meine Verhältnisse schwer.
3: Ja.
0: Und das ist der Schwarze. Luise, wenn du meine persönliche Max-Music-Entscheidung haben möchtest.
3: Der Schwarze?
0: Ich würde einen Schwarzen nehmen. Gut, ich meine, es kann auch sein, dass da Socken drin sind, aber...
3: Dann höre ich auf dich. Dann nehmen wir den Schwarzen.
0: Okay. Weißt du was? Wir machen das anders. Ich mache erst den Purple-farbenen auf und wir gucken da rein, was da drin ist.
3: Ja.
0: Oh, oh. Luise.
3: Oh nein.
0: Luise.
3: Ja.
0: Also in dem purplefarbenen war eine Neonlampe drin.
3: Oh,
0: das bedeutet, in dem schwarzen Koffer sind Tickets für Purple Disco Machine. Glückwunsch!
3: Dankeschön, Wahnsinn.
0: Oh, das ist aber nochmal gut gegangen. Luise hat sich die Tickets geklärt und jetzt bist du doch am Drücker, wenn du ihn hörst zwischen den Hits.
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Oh Junge, ich hatte gerade so einen krassen Flashback. Felix Jehn und Cascada mit Boy Turn Me hier bei Energy Sachsen. Wunderschönen Morgen um 10 vor 9. Ich habe bei Felix Jehn gerade mal so ein bisschen in der Insta-Story gestalkt. Und der hat was zurückgebracht, wo gerade mein Kindheits-Ich sagt, ich brauche das und ich möchte das gerne. Kannst du dich noch an Lavalampen erinnern? Die gefühlt in jedem zweiten Kinderzimmer standen und du der einsame Tropf warst, der es nicht hatte? Genauso war es bei mir. Ich musste die mir irgendwann selber kaufen für 59 Euro. So, dann ist sie irgendwann kaputt gegangen. Und der ist jetzt bei einem Kumpel und der hat eine. Und das ist hier Next Level Shit, weil die ist nicht mal mit Elektro, sondern die ist mit einem Teelicht. Da stellt sie ein Teelicht drunter und dann labert das da so vor sich hin. Ich finde das ganz toll und ich brauche das unbedingt. Felix Jehn, danke für diese Experience. Und jetzt kommen wir weiter rein hier bei Energy Sachsen mit Jason Derulo und Savage Love. Komm entspannt in den Vizepark.

0: Schönen guten Morgen. Ich muss das leider mal mitmachen. Tut mir leid, Artemis hier bei Energy Sachsen kommt gut rein um 8:56 Uhr. Gleich für dich, cooler neuer Hit von Jaxxamy im Energy Sachsen Hit Update und David Guetta, Teddy Swims und Tones and I mit Gun, Gun, Gun.
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7: Die Guide. Heute polierst du mal wieder dein Allgemeinwissen. Im Café Glocke in Dresden kannst du dich auf die Probe stellen. Hier wird ganz gesellig gerätselt und der ein oder andere Drink bestellt. Also lass deinen Abend heute ganz locker ausklingen und hol dir am besten noch ein paar Freunde dazu. Los geht's um 18 Uhr. Eintritt ist außerdem for free. Hau rein, ich wünsche dir viel Spaß.
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7: 8.59 Uhr. Tag.
8: Ich bin Dirk. Hallo. Nach dem Hauseinsturz in Görlitz ist in den Trümmern die Leiche einer Frau gefunden worden. Es handelt sich um eine 25-jährige Touristin aus Rumänien, die seit dem Unglück vermisst wurde. Nach zwei weiteren Vermissten wird immer noch gesucht. Das Mehrfamilienhaus war am Montag komplett eingestürzt, vermutlich nach einer Gasexplosion. Dazu sagt Daniel Hofmann vom Technischen Hilfswerk.
9: Wir haben rechts und links ja wirklich gerade Schnitt an den Hauswänden. Es ist drumherum recht wenig passiert. Also die Explosion oder das Schadensbild selber gibt uns auch noch Rätsel auf, wie es genau dazu gekommen ist. Aber das müssen am Ende andere Stellen, andere Behörden klären.
8: Der Bund will beim Rüstungskonzern KNDS einsteigen. Er will beim geplanten Börsengang 40% der Anteile kaufen. KNDS gehört derzeit dem französischen Staat und der deutschen Familie Krauss-Maffei-Wegmann. Künftig will der Konzern auch in Görlitz Panzerteile bauen. Die Oberschulen Clara Zetkin in Freiberg und Rauschwalde in Görlitz dürfen sich jetzt Smart School nennen. Der Digitalverband Bitkom würdigt damit digitale Schulkonzepte. In Rauschwalde zum Beispiel arbeitet eine KI als Infolehrer und stellt Fragen, statt den Schülern die Aufgaben abzunehmen. Mitten in der Leipziger Innenstadt eröffnet heute ein neues Center zum Spenden von Blutplasma. Es befindet sich in den Höfen am Brühl. Um spenden zu können, muss man volljährig und gesund sein und mindestens 50 Kilo wiegen. Jede Spende kann Leben retten, heißt es. Dennis Undaff, Kai Havertz, Joshua Kimmich und Nico Schlotterbeck. Diese vier Spieler sind bei der Fußball-WM für Deutschland dabei. Das hat der DFB jetzt schon vor der offiziellen Pressekonferenz bekannt gegeben. Mit emotionalen Videos auf Social Media.
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7: Na guck mal, also so rund um Leipzig, da ist gerade die Sonne auch schon schön am Start. Also hascht ihr da noch so ein bisschen Sunshine ab. Im Laufe des Tages verschwindet sie immer mal wieder. Tauscht sich kurz mit dem Regen ab und dann kommen noch so ein paar dicke Wolken dazu. Aber das Gute ist, und das kannst du dir jetzt schon abspeichern, die Sonne wird übers lange Wochenende so dermaßen Schub geben. Wir bekommen teilweise bis zu 28 Grad.
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7: Fahr bitte vorsichtig auf der B169 Cottbus Richtung Elsterwerda. Zwischen Lauchhammer und Lauchhammer West jetzt einen Unfall gegeben.
0: Blitzer.
7: Hoyerswerda-Nieskier Straße in Höhe des Ortsausgangs stehen so rum. In Neukirchen im Erzgebirge auf der Chemnitzer Straße. Chemnitz gleich zweimal, auf der Chemnitzer Straße nochmal in der 30er-Zone und auf der Kalkstraße. Und Steffi hat was gesehen in Dresden auf der Ammonstraße in Höhe des Wiener Tunnels. Hast du jetzt noch was entdeckt? Irgendwo Stau, Blitzer, sag Bescheid. 0800 50 5 mal die 9 oder schreib eine WhatsApp-Nummer, dazu findest du auf energy.de/sachsen. Dein nächstes Energy Sachsen Verkehrsupdate kommt sofort, wenn es kracht. Gute Fahrt.
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7: Hallöche Popöchen am Donnerstag. Ey, sei auf jeden Fall mit dabei, denn gleich haut uns Jackson Me wieder fette Beats um die Ohren im Energy Sachsen Hit Update. I don't wanna fall in love. Und es gibt Leonie jetzt für dich.
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0: Boah, und da ist er wieder da. Jack Simi. Kennst du ja eigentlich vom Hit Pedro zusammen mit Agatino Romero? Ist ja wirklich ein Hit. Er ist so dermaßen durch die Decke gegangen, auch durch diesen kleinen Waschbär auf TikTok, der dazu gedanced hat. Und jetzt kommt er zurück mit I Don't Wanna Fall In Love. Das Ding ist, dieser Hit, der geht gerade mal knapp eine Minute 50. Für meine Verhältnisse könnte der noch 2 Minuten länger gehen, denn der hat Beat, der hat so dieses typische Future-sphärische, aber es ist richtig, richtig geil. Zum Kickoff in den Tag, Jack Simi neu mit I Don't Wanna Fall In Love. Schönen guten Morgen.

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ganz verrückt, dass es diesen Hit so gibt, wie es ihn gibt. David Guetta, Teddy Swims und Tones and I mit Gun, Gun, Gun bei Energy Sachsen. Schönen guten Morgen, am schon wieder Donnerstag. Also David Guetta ist safe, ne? Also es ist halt ein DJ, der macht das schon seit Ewigkeiten. Der weiß, wie der Hase hoppelt. Teddy Swims, ein Typ, der aussieht wie, mit jemandem möchte ich mich nicht anlegen, aber singt wie ein Engel, und Tones and I, und deswegen verrückt, dass es den Hit noch gibt, hat zwischenzeitlich mal gesagt, sie lässt das jetzt mit singen. Hat keinen Bock mehr. Keinen Bock mehr auf diese Musikindustrie und so weiter und so fort. Und sie will nur noch so Songwriterin sein. Und dann haben aber ihre ganzen Freunde auf sie eingeredet und haben gesagt, ey, du hast so eine besondere Stimme, mach das weiter. Und deswegen, voll gut, dass sie es durchgezogen hat. Und genau wie diese beiden, das ist eine Symbiose. Ich hätte nicht gedacht, dass wir das brauchen, aber wir brauchen das. Miles Smith und Niall Horan mit Drive Safe, jetzt bei Energy Sachsen. Schönen guten Morgen.

0: Billie Eilish, Birds of a Feather. Hier bei Energy Sachsen. Schönen guten Morgen. 9.28 Uhr. Komm gut rein in den Tag mit Energy Sachsen. Die meisten Leute, die meiste Musik.
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0: Gleich feiern wir weiter rein in den Donnerstagmorgen. Natürlich mit Mucke ohne Ende. Joe, End of Beginning. Ich meine, da brauche ich gar nicht viel zu sagen. Der Typ hat bei Stranger Things eine super Figur gemacht. Als Steve Harrington und als Künstler genauso gut. Und eine Lady, die ist einfach so toll. Bebe Rexha mit New Religion. Gleich.
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0: 9:30 Uhr, moin.
7: Ich bin Dirk, hallo.
8: In den Trümmern des eingestürzten Hauses in Görlitz haben Einsatzkräfte die Leiche einer Frau gefunden. Spürhunde hatten die verschüttete Person am Abend entdeckt. Es handelt sich um eine 25-jährige Touristin aus Rumänien, die seit dem Unglück vermisst wurde. Nach 2 weiteren Menschen wird weiter gesucht. Die Steuer auf Flugtickets soll sinken. Heute Abend stimmt der Bundestag darüber ab. Die Bundesregierung will so dafür sorgen, dass Airlines Deutschland nicht den Rücken kehren. Der Luftverkehrsbranche geht das nicht weit genug. Gefordert wird, die Steuer mindestens zeitweise auszusetzen. Die Tourismusbranche in Sachsen geht beflügelt in Richtung Pfingstwochenende, denn schon zu Jahresbeginn kamen mehr Urlauber zu uns. Das Landesamt für Statistik meldet von Januar bis März ein Gästeplus von fast 5% im Vergleich zum ersten Quartal letztes Jahr. Dabei kamen sowohl mehr deutsche als auch mehr internationale Touristen. Dennis Undav, Jamal Musiala, Kai Havertz, Joshua Kimmich und Nico Schlotterbeck. Diese 5 Spieler sind bei der Fußball-WM für Deutschland dabei. Das hat der DFB jetzt schon vor der offiziellen Pressekonferenz bekannt gegeben. Mit emotionalen Videos auf Social Media.
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0: Also so ein bisschen Sunshine kannst du dir schon nochmal abrissen. Also das kriegen wir heute immer mal wieder. Aber auch so ein kleines bisschen Regen. Heißt also, wenn du eine Jacke mit Kapuze dabei hast, dann hast du schon mal sehr viel richtig gemacht. Aber wir bekommen heute sogar bis zu 21 Grad. Läuft!
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0: Lass mal ganz schnell auf die Straßen gucken. Die B169 ist zwischen Lauchhammer West und Lauchhammer zu nach einem Unfall.
4: Blitzer.
0: B101 Meißen Richtung Freiberg in Höhe des Abzwecks nach Kröges in der 70er-Zone. Dann haben wir noch Wasser in Hoyerswerda auf der Nieskier Straße in Höhe des Ortsausgangs. Chemnitz haben wir Wasser in der Kalkstraße stadtauswärts und in Dresden auf der Ammonstraße in Höhe des Wiener Tunnels. Hast du noch was entdeckt, dann sag Bescheid. 0850 5x die 9 oder schreib eine WhatsApp-Nummer dazu, findest du auf energy.de/Sachsen. Dein nächstes Energy Sachsen Verkehrsupdate kommt sofort, wenn es kracht. Gute Fahrt!
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0: Na, guten Moini. Ey, viel vor die halbe Stunde, wa? Lieblingssitz runter, wuppen. tippen, gleich Bibi Rexha, New Religion und natürlich hoffentlich heute mal gewinnen. Im Energy Sachsen, was bin ich? Das heitere Berufe-Raten im Radio. Ich habe eine Minute Zeit herauszufinden, was du so treibst und du antwortest nur mit Ja und Nein. Wenn du mal Bock hast mitzuzocken, schnell anmelden. Berufe-Raten per WhatsApp an die 0351 28 98 9000 schicken. Also gleich nach zwei Hits, da bist du mit dabei.
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0: So, na dann starten wir doch mal.
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0: Minute habe ich Zeit. Du antwortest nur mit Ja und Nein. Einen schönen guten Morgen, Anthony aus Dresden.
3: Hi, grüß dich, Max.
0: Na, alles Juti?
3: Alles fantastisch, ja.
0: Das klingt hervorragend. Mein Lieber, ich möchte gerne deinen Beruf herausfinden innerhalb von einer Minute.
3: Ja, dann probier's mal.
0: Okay. Ich bin sehr gespannt, ob das was wird. Pass auf. Dann startet meine Zeit genau ab jetzt. Du klingst sehr offen, sehr kommunikativ. Machst du was Kreatives?
3: Kann man so sagen, ja.
0: Stehst du manchmal auf Bühnen?
3: Ja.
0: Weil du etwas vorführst?
3: Ja, also wahrscheinlich nicht so, wie du es meinst.
0: Okay. Machst du viel mit deiner Stimme?
3: Nein.
0: Nein.
3: Sehr wenig sogar.
0: Okay, du musst dich viel bewegen.
3: Nein, auch nicht.
0: Bist du?
3: Aber ich kann. Und ich mach's, aber ich muss nicht.
0: Okay. Bist du vielleicht Zauberkünstler und zersägst Leute?
3: Ich wäre sehr gern Zauberkünstler, aber ich bin's nicht.
0: Okay, warte, du stehst manchmal auf. Bist du vielleicht aber Tänzer? Nee, das macht ja keinen Sinn.
3: Ich bin nur Hobby-Tänzer.
0: Hä? Denny, warte mal. Aber bist du. Ha, warte mal. Ha! Spielst du in einer Band?
3: Ich spiele nicht in einer Band. Ich kann nicht ein Instrument leider.
0: Scheiße, jetzt stehe ich richtig nackig hier. Ich habe gar keine Ahnung, was du berufst.
3: Aber du hast sehr gut angefangen. Oh. Noch weiter.
0: Nee, keine Ahnung. Zeit ist vorbei. Anthony, was machst denn du beruflich?
3: Ich bin DJ.
0: Ach, wann?
3: Aber du warst so nah dran.
0: Ja, aber auch ganz weit weg irgendwie. Anthony, dann sag doch mal, was machst denn du für Mucke und wie findet man dich denn?
3: Joseph.ofc. Da sieht man auch überall, wo ich auflege. Gerade viel in Leipzig, viel in Dresden, aber auch in ganz Deutschland. Dieses Wochenende zum Beispiel Hamburg und Chemnitz.
0: Sag mal, wie hebt man sich denn von den, also es gibt ja wirklich viele DJs. Wie würdest du sagen, hebt man sich ab? Was machst du Besonderes?
3: Also ich würde sagen, dass man immer so ein bisschen edgy sein muss, um aufzufallen. Also wenn man wirklich immer nur das spielt, was den Leuten sicher gefällt, dann haben die vielleicht einen guten Abend, dann erinnern die sich aber nicht an dich.
0: Anthony, ich sage tausend Dank. Du bist ein cooler Typ, ich mag dich gern. Und dann...
3: Ja, dann kannst du immer wieder gerne anrufen.
0: Das ist lieb. Ciao, ciao.
3: Ciao, mach's gut.
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11: 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Yeah, du gönnst dir heute fetten Boom Bap. Deutschrap von Retro-Gott und Hulk Hoden in der Groove Station Dresden. Die beiden sind gerade auf Tour und vertrau mir, das willst du nicht verpassen. Hör dir an, was die Jungs so alles über ihre Stadt zu erzählen haben. Perfekt, wenn du neue Local Acts entdecken willst und einfach Bock auf ordentlich Stimmung hast.
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11: In Leipzig hast du jetzt 16 Grad, in Chemnitz 15. Heute reißen die Wolken immer wieder auf, lassen die Sonne durch, dann wird sie mal wieder verdeckt und vereinzelt kann auch etwas Regen runterkommen. Fühlt sich so ein bisschen drückend an, das Wetter, bei bis zu 22 Grad.
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11: Im Kreis Bautzen kommt es auf der Straße zwischen dem Abzweig nach Kannewitz und Purschwitz bis Sonntagabend wegen des 30. internationalen VW-Treffens zu Staus und Behinderungen. Hier umfährst du das Gebiet am besten weiträumig. Auf der B183 kommt es bis Pfingstmontag durch Pautsch und Friedersdorf wegen einer Konzertveranstaltung zu Staus und Behinderungen. Auch hier umfährst du das am besten, wenn du fix durchkommen willst. Und die B169 ist zwischen Lauchhammer West und Lauchhammer nach dem Crash voll gesperrt.
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11: B101, meist in Richtung Freiberg, in Höhe des Abzweig nach Kröges in der 70er-Zone. Danke Chris fürs Durchgeben. In Freital wird geblitzt, Hüttenstraße Richtung Thom. In Dresden, Zellischer Weg, Stadt einwärts. In Hoyerswerda stehen sie auf der Nieskier Straße in Höhe des Ortsausgangs Stadt auswärts. Und in Chemnitz auf der Kalkstraße ebenfalls Stadt auswärts. Hast du jetzt noch was gesehen? Vielleicht noch einen Blitzer oder auch einen Stau? Dann melde dich 0800 50 und 5x9 oder schreib eine WhatsApp. Die Nummer dazu checkst du aus auf energy.de/sachsen. Dein nächstes Energy Sachsen Verkehrsupdate kommt sofort, wenn's kracht.
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0: Homewrecker bei Energy Sachsen. Es ist Donnerstag und gleich geht's genauso hittig hier weiter mit dem neuen von Fastboy, davor Ed Sheeran, Sapphire. Bleibt dran!
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0: Ein feiner Sonne-Wolken-Mix heute im Freistaat. Bisschen nass kann's werden, sollte aber nicht allzu viel sein und auch nur gebietsweise. Bis 22 Grad geht's hoch.
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0: Die wichtigste Meldung von den Straßen zuerst. A13, Dresden Richtung Schönefelder Kreuz. Zwischen Schwarzheide und Klettwitz sind Fahrradfahrer auf der Fahrbahn. Fahr hier besonders vorsichtig. Im Kreis Bautzen kommt es auf der Straße zwischen dem Abzweig nach Kannewitz und Purschwitz bis Sonntagabend wegen des 30. internationalen VW-Treffens zu Staus und Behinderungen. Hier bist du ein bisschen, naja, so Stop-and-Go-mäßig unterwegs. Ansonsten auf der B183 kommt es bis Pfingstmontag zwischen Pausch und Friedersdorf wegen der Konzertveranstaltungen auch zu Staus und Behinderungen, umfährst du das Gebiet am besten weiträumig. A4, Dresden Richtung Chemnitz, zwischen Dresden-Neustadt und Dresden-Altstadt liegen Gegenstände auf der Straße. Die B169 ist zwischen Lauchhammer West und Lauchhammer nach dem Crash voll gesperrt.
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0: In Freital, auf der Hüttenstraße Richtung Thom, auf der B101, Meißen Richtung Freiberg in Höhe des Abzweigs nach Kröges in der 70er-Zone. Ansonsten wird geblitzt in Chemnitz, Kalkstraße statt auswärts. Danke Doreen fürs Durchgeben. In Dresden auf der Ammonstraße in Höhe des Wiener Tunnels statt auswärts. Und falls du noch was gesehen hast, noch ein Blitzer, vielleicht ein Stau, dann meld auch du dich. 0800 50 und 5 mal die 9 oder schreibst eine WhatsApp ganz easy auf energy.de/sachsen. Dein nächstes Energy Sachsen Verkehrsupdate kommt sofort, wenn's kracht.
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1: Ist aber auch wirklich fies, das hier dir zu schenken. Aber selber kriege ich nichts ab. Aber ich riech's schon. Ich denk nur dran und zack, die Duftwolke überkommt mich. Die Energy Sachsen Pizza Hits Pause geht raus an dich. Wenn du dich anmeldest, energy.de/Sachsen und dann um 10 deinen Namen hörst. Ein 100-Euro-Gutschein von Freddy Fresh für Maria aus Hoyerswerda. Hi!
2: Hallöchen! Wir danken!
1: Erzähl mal, meine Liebe, du arbeitest im Hort Brüderchen und Schwesterchen. Was steht denn da heute an? Was sind deine To-Dos?
2: Oh Gott, heute sind meine To-Dos. Also ich bin schon eine Weile auf Arbeit und unsere To-Dos waren heute schon Frühstück gemeinsam mit den Kindern zu machen und jetzt haben wir bis zum Mittag ein bisschen Ruhe, weil die jetzt Schule haben und dann geht's zum Mittagessen mit denen als nächstes.
1: Was gibt's zum Essen?
2: Ich glaube, heute gibt's Fisch, nicht das Lieblingsessen der Kinder.
1: Na gut, ja, es kann ja nicht jeder geile Pizza for free bekommen, wie du und deine Kollegen und Kolleginnen. Was liebst du am meisten an deinem Job?
2: Die Arbeit mit den Kindern und auch mit den Eltern. Also einfach dieses gemeinsame Zusammenarbeiten und den Kindern einen tollen Tag zu bereiten, die glücklich zu machen und dass die einfach mal lachen.
1: Das klingt wirklich richtig toll. Na dann, würde ich mal sagen, lasst euch auf jeden Fall richtig gut schmecken und gebt mal schön einen aus.
2: Ja, danke, werden wir machen.
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1: Na und morgen zum Freitag kann es auch schon dein Name sein. Schnell anmelden und jetzt der neue Hit von Fastboy, Beautiful Life.

0: 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Gleich weiter mit den Hits nonstop für dich. 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
0: Dresden, aufgepasst, das wird special. Heute Abend gibt's im Objekt Klein A bei Tabulos eine bunte Mischung aus DJs, Awareness-Workshops und Live-Acts. Hier kann dich alles erwarten. Los geht's, 22 Uhr und feiern kannst du bis um 5. Also no pressure, call deine Friends und dress up. Viel Spaß dir.
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0: Genau um 11.
19: Ich bin Dirk, hallo. In den Trümmern des eingestürzten Hauses in Görlitz suchen die Einsatzkräfte weiter nach 2 Vermissten. Spürhunde hatten am Abend eine Tote gefunden. Es handelt sich um eine 25-Jährige aus Rumänien, die in Görlitz Urlaub gemacht hatte. Das Haus war am Montag komplett zusammengebrochen, vermutlich nach einer Gasexplosion. Die Oberschulen Clara Zetkin in Freiberg und Rauschwald in Görlitz dürfen sich jetzt Smart School nennen. Der Digitalverband Bitkom würdigt damit digitale Schulkonzepte. In Rauschwalde zum Beispiel arbeitet eine KI als Lehrer und stellt Fragen, statt den Schülern die Aufgaben abzunehmen. Welcher Gedanke dahinter steckt, erklärt Informatiklehrer Robert Kögler.
20: Wie kann man KI im Unterricht einsetzen? Wie können wir dafür sorgen, dass unsere Schüler was anderes außer Hausaufgaben wie Kurzvorträge oder sowas machen, wo jetzt nur KI-Vorträge gehalten werden, wenn wir Pech haben, ne? Wo die Eigenleistung fehlt? Und wir müssen alle einfach schauen, wie geht's weiter, was können wir tun?
19: Mit emotionalen Social-Media-Videos verkündet der DFB seit dem Morgen erste WM-Teilnehmer. Eine kleine Überraschung ist die Nominierung von Frankfurts Verteidiger Nathaniel Brown. Weniger überraschend sind unter anderem auch die Bayern-Spieler Alexander Pavlovic, Jamal Musiala und Joshua Kimmich dabei. Und jetzt die News aus deiner Ecke mit Uwe.
18: Für Dresden und die Lausitz.
21: Sachsen ist gut ins Reisejahr 2026 gestartet. Fast 3,3 Millionen Übernachtungen wurden von Januar bis März gezählt. 4% mehr als letztes Jahr im gleichen Zeitraum. Silas Quiring.
22: Ja, und in Gästen gerechnet ist der Zuwachs mit fast 5% sogar noch etwas größer, berichtet das Statistische Landesamt. Sowohl bei den deutschen Gästen als auch bei internationalen Touristen ging die Zahl nach oben. Besonders gefragt sind demnach die Campingplätze und die Kur- und Erholungsorte. Beste Voraussetzungen für das bevorstehende Pfingstwochenende und den Sommer, sagt Tourismusministerin Klepsch.
21: In Dresden gibt's heute eine groß angelegte Verkehrskontrolle. Dabei werden Polizisten für die Drogenerkennung und die Fahrtüchtigkeitsprüfung geschult. Bei der Kontrolle in der Radeburger Straße in Hellerberge sind auch Drogenspürhunde und Urkundenprüfer dabei. Endspurt bei den Bauarbeiten auf einer wichtigen Verkehrsachse in Dresden. Die Stauffenbergallee soll ab Ende Juni wieder normal befahrbar sein. Früher war die Straße eine Holperstrecke mit grobem Pflaster. Nun gibt's einen Asphaltbelag und damit auch weniger Lärm.
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0: In Torgau und Zwickau hast du 17 Grad, in Görlitz gerade 16. So ein Zwiebellook, der ist es heute. Also ich habe mich für Top und ein Cardigan drüber entschieden. Dann ist die Sonne da, fühlt sich mega warm an. Ist sie weg, ist es so ein bisschen mittelwarm und es tröpfelt auch mal kurz. 22 Grad gibt's maximal.
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0: Auf der A13 Dresden Richtung Schönefelder Kreuz zwischen Schwarzheide und Klettwitz ist immer noch ein Fahrradfahrer auf der Straße unterwegs. Schön vorsichtig fahren. Im Kreis Bautzen kommt es auf der Straße zwischen dem Abzweig nach Kannewitz und Purschwitz bis Sonntagabend zu vielen Staus und Behinderungen. Hier umfährst du das Gebiet am besten weiträumig. Genauso auch auf der B183 bis Pfingstmontag hier zwischen Pautsch und Friedersdorf auch viel los, viel Stau, viele Autos. A4, Dresden Richtung Chemnitz, zwischen Dresden-Neustadt und Dresden-Altstadt. Hier liegen Gegenstände auf der Fahrbahn. Und die B169 ist zwischen Lauchhammer West und Lauchhammer nach dem Crash gesperrt.
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0: B101, Meißen Richtung Freiberg, in Höhe des Abzweigs nach Kröges in der 70er-Zone. In Chemnitz, Wolgrograder Allee, in Höhe der Friedrich-Viertel-Straße in der 30er-Zone statt einwärts. Danke Perry fürs Durchgeben. In Freital wird geblitzt, Hüttenstraße Richtung Turm. In Hoyerswerda auf der Nieskia-Straße in Höhe des Ortsausgangs statt auswärts. Und auch in Dresden steht einer auf der Ammannstraße in Höhe des Wiener Tunnels statt auswärts. Hast du noch was gesehen? Stau oder Blitzer? Dann melde dich immer gern 0800 50 und 5x9 oder schreib eine WhatsApp. Die Nummer dazu checkst du aus auf energy.de/sachsen. Dein nächstes Energy Sachsen Verkehrsupdate kommt sofort, wenn's kracht.
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0: Happy Donnerstag. Die Woche wird noch durchgezogen, zu Ende gebracht. Und dann endlich wieder ein langes Weekend. Der Mai gönnt mit Feiertagen. Toll. Und dieses Wochenende ist ja auch special, denn er nimmt unsere Main City ein.
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0: Hörst du Purple Disco Machine? Zwischen den Hits rufst du aber Flotti an. 0351 28 98 9000. Entscheidest dich zwischen zwei Koffern und hast die Chance auf Tickets für eins der ausverkauften Konzerte. Kann jederzeit soweit sein, also einfach dranbleiben.
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Bei dir läuft Energy Sachsen, deine Nummer 1 für die meisten neuen Hits. Heute mit Elzi an deinem Vormittag. Hi! Nächster Banger kommt von Dermot Kennedy. Er hat schon einige Hits gelandet, spielt gerade seine fette Tour und es ist schon Tag 8. Heute steht die nächste Show in Brüssel an und ich könnte mir vorstellen, dass das sein letzter Song ist. Der Closer heißt Funeral, also auf Deutsch Beerdigung, und wird ja passen, damit zu enden. Wir fangen hier aber gerade erst an. Das ist der neue Hit von Dermot Kennedy bei Energy Sachsen. Nonstop Hit Music Only für dich. 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

herrlichen Donnerstag dir. Energy Sachsen hast du an und heute mit mir am Vormittag. Etsy, sonst Wochenendmaus und Streaming-Expertin deines Vertrauens, kriegst ja jede Woche meine Glotz-Tipps in der Watchlist und ich habe auch jetzt News für dich. Für mich eine der legendärsten Comedy-Filmreihen, Kindsköpfe. Du weißt, die beiden Teile mit und von Adam Sandler, Kevin James, Chris Rock und so weiter. So funny, altert auch einfach extrem gut und ich schaue es mir immer wieder gern an. Und es ist schon länger bekannt, dass ein dritter Teil kommen soll. Und jetzt weiß ich, er ist in the making. Adam Sandler hat Drehbuch geschrieben, Netflix produziert. Dieses Frühjahr ging's los. Es wird also noch ein bisschen dauern, aber ich bin sicher, das Warten lohnt sich. Bestimmt so Anfang nächsten Jahres können wir damit rechnen. Gibt's noch genauere Infos zum Filmstart, update ich dich. Jetzt erstmal up-to-date Hits. Miles Smith bei Energy Sachsen mit Stay If You Wanna Dance.

0: nämlich immer noch ein Banger. Energy Sachsen läuft. Gleich für dich in der Playlist was ganz Neues von Leonie. Davor Loi mit Red Eyes. Bleib dran.
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0: Sonne und Wolken wechseln sich ab am Freistadthimmel. Vielleicht etwas Regen, aber deutlich mehr trocken als nass heute mit 22 Grad max.
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0: Im Kreis Bautzen kommt es auf der Straße zwischen dem Abzweig nach Kannewitz und Purschwitz bis Sonntagabend noch zu vielen Behinderungen. Hier kommst du echt schwer durch, also umfahr das Gebiet am besten. Genauso auch auf der B183 kommt es bis Pfingstmontag zwischen Pautsch und Friedersdorf wegen der Konzertveranstaltungen ebenfalls zu so einem Stop and Go. Und
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0: stehen auf der B101 meist Richtung Freiberg in Höhe des Abzweigs nach Kröges in der 70er-Zone. In Dresden Grundstraße statt einwärts. Danke Kerstin fürs Durchgeben. In Chemnitz Wolgograder Allee in Höhe der Friedrich-Viertel-Straße wird in der 30er-Zone statt einwärts geblitzt. Und in Hoyerswerda Nieskier Straße in Höhe des Ortsausgangs statt auswärts. Hast du jetzt noch was gesehen? Stau oder Blitzer? Dann melde dich 0800 50 und 5x9 oder schreib eine WhatsApp. Die Nummer dazu findest du auf energy.de/sachsen. Dein nächstes Energy Sachsen Verkehrsupdate kommt sofort, wenn's kracht.
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1: Du hörst Energy Sachsen, gleich schon wieder Mittagspäuschen angesagt und dazu werden Hits geballert. Hab jetzt den neuen von der K-Pop-Band BTS für dich. Die werden ja gern mal in Anführungszeichen beschimpft als Industry Plants. Naja, weil gecastet, ausgebildet, jahrelang zu diesen Idols trainiert, aber das ist halt echt eine kranke Menge Arbeit. Ohne eine Basis, Talent und vor allem Durchhaltevermögen geht da gar nichts. Weniger Hate, mehr Hits und auf die Mucke konzentrieren, Freunde. Das sind BTS mit ihrem Hit Swim bei Energy Sachsen. Neu! Swim.

0: haben wunderbaren Donnerstagmittag. Energy Sachsen läuft und gleich für dich in der Playlist der ganz neue Hit von Felix Jähn. Davor Ray, Betty Vibes, Where is my husband? Bleib dran.
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0: Heute polierst du mal wieder dein Allgemeinwissen im Café Glocke in Dresden. Kannst du dich auf die Probe stellen? Hier wird ganz gesellig gerätselt und der ein oder andere Drink bestellt. Also lass deinen Abend ganz locker ausklingen und hol dir am besten noch ein paar Freunde dazu. Los geht's, 18 Uhr. Eintritt ist außerdem komplett free.
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0: Gleich um 12.
16: Ich bin Dirk. Hallo. Nach dem Hauseinsturz in Görlitz ist in den Trümmern die Leiche einer Frau gefunden worden. Es handelt sich um eine 25-jährige Touristin aus Rumänien, die seit dem Unglück vermisst wurde. Nach zwei weiteren Vermissten wird immer noch gesucht. Das Mehrfamilienhaus war am Montag komplett eingestürzt, vermutlich nach einer Gasexplosion. Dazu sagt Daniel Hofmann vom Technischen Hilfswerk.
17: Wir haben rechts und links ja wirklich gerade Schnitt an den Hauswänden, es ist drumherum recht wenig passiert. Also die Explosion oder das Schadensbild selber gibt uns auch noch Rätsel auf, wie es genau dazu gekommen ist. Aber das müssen am Ende andere Stellen, andere Behörden klären.
16: Der Deutsche Tierschutzbund will gegen den Staat vor Gericht ziehen. Er hat Klage beim Verwaltungsgericht Köln eingereicht. Die Tierschützer wollen klären lassen, ob der Bund die Tierheime in Deutschland auch finanziell unterstützen muss. Tierschutz ist im Grundgesetz verankert. Der Mainzer Nadim Amiri und Frankfurts Nathaniel Brown stehen durchaus überraschend im deutschen WM-Kader. Das hat der DFB auf seinen Social-Media-Kanälen bekannt gegeben. Nominierungsvideos gab es auch schon für erwartbare Spieler wie Kapitän Joshua Kimmich oder auch Jamal Musiala. Und jetzt die News aus deiner Ecke mit Uwe.
2: Für Dresden und die Lausitz.
18: Die Tourismusbranche in Sachsen geht beflügelt Richtung Pfingstwochenende. Schon zu Jahresbeginn kamen mehr Urlauber. Das Landesamt für Statistik meldet von Januar bis März ein Gästeplus von fast 5% im Jahresvergleich. Dabei kamen sowohl mehr Deutsche als auch mehr internationale Touristen. Die schleppenden Planungen für die neue Bahnstrecke Dresden-Prag sind heute Thema im Bundestag. Auch Sachsens Infrastrukturministerin Kraushaar ist dort, Benno Hille.
19: Ja, konkret entschieden wird bei der Debatte zwar noch nichts, der Freistaat hofft aber auf ein klares Signal aus Berlin. Denn nicht nur in Sachsen, sondern auch in Tschechien wird man langsam unruhig. Geplant ist ein rund 30 Kilometer langer Tunnel durch das Erzgebirge. Verkehrspolitiker fordern, dass die Strecke für bis zu 230 km/h ausgelegt wird. Die Kosten könnten einem neuen Bericht zufolge bei über 5,5 Milliarden Euro liegen, schlimmstenfalls sogar 8 Milliarden.
18: Dynamo Dresden will Einspruch gegen die Strafe nach den Fanausschreitungen beim Hertha-Spiel einlegen. Der Verein ist zu über 90.000 Euro Geldstrafe und einem Teilausschluss für Zuschauer verurteilt worden. Dynamo ist vor allem gegen die Sperrung einzelner Stadionblöcke.
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0: In Leipzig und Bautzen hast du 18 Grad, im Plauen gerade 17. Die Sonne scheint, dann mal kurz paar Regentropfen und Wolken. Mit Schirm in der Tasche bist du safe und frieren wirst du absolut nicht bei bis zu 22 Grad.
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0: Im Kreis Bautzen kommt es auf der Straße zwischen dem Abzweig nach Kannewitz und Purschwitz bis Sonntagabend zu Behinderungen natürlich. Hier umfährst du das Gebiet am besten weiträumig. Auf der B183 kommt es bis Pfingstmontag zwischen Pautsch und Friedersdorf ebenfalls zu einem Stop and Go. Und ansonsten habe ich nur noch
2: Blitzer.
0: Auf der B101 meist in Richtung Freiberg in Höhe des Abzweigs nach Kröges in der 70er-Zone. In Chemnitz, Wolgograder Allee in Höhe der Friedrich-Viertel-Straße wird in der 30er-Zone stadteinwärts geblitzt. Nochmal danke an Perry fürs Durchgeben. Außerdem in Chemnitz, Kalkstraße stadtauswärts, das hat Doreen gepetzt. Und in Neukirchen, dem Erzgebirge Chemnitzer Straße, hier steht ein Blitzer in der 30er-Zone stadteinwärts. Hast du auch noch was gesehen? Stau oder Blitzer? Dann melde dich 0800 50 und 5x9 oder schreib eine WhatsApp. Die Nummer dazu checkst du aus auf energy.de/sachsen. Dein nächstes Energy Sachsen Verkehrsupdate kommt sofort, wenn's kracht.
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0: Erstmal guten. Es ist um 12, die classy Mittagspause. Da rufen alle bei dir auf Arbeit wieder Mahlzeit. Und man weiß nie so richtig, was man eigentlich drauf antworten soll. Dafür weißt du aber ganz genau, was du machst, wenn du dieses Zeichen zwischen unseren Hits hörst.
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0: Jederzeit kann's laufen. Du rufst an 0351 28 98 9000 kannst Ticks fürs ausverkaufte Konzert von Purple Disco Machine dieses WE in Dresden gewinnen. Da drehst du gleich mal ein bisschen lauter auf.
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1: Energy Sachsen bei dir. Wir sagen nicht nur, dass du hier immer Hit Music Only hörst. Es ist auch so, heute Nacht wird wieder gedroppt. Neue Mucke rausgeknallt. Und wo hörst du sie zuerst? Na, bei uns morgen früh. Gleich zwei Energy Sachsen Hit Premieren für dich. 7.40 Uhr schießt DJ Robin Schulz Better Times. Safe Summer Vibig Beats mögen wir. 8.10 Uhr, dann gleich Austies hinterher mit The Art of Letting Go. Da denke ich eher an einen ruhigeren Love-slash-Break-Up-Song. Aber wir werden es sehen. Morgen früh bei Knallwach. Und auch jetzt schon ein neuer Hit. Felix Jähn mit Boy You Termly. Energy Sachsen hier.

laufen bei dir die meisten neuen Hits und die meiste Musik? Weißt du Bescheid? Ach ja, Energy Sachsen habe ich eingeschaltet. Da ist ein Hit in unserer Playlist wieder hochgekommen. Hatte seinen Hype schon 2022, aber wie es eben ist, ein Event, ein Auftritt oder eben eine Serie am Viral gehen, zack, kommt Mucke davon in die Charts. Bei diesem Hit war es die letzte Staffel Stranger Things. Einer der Hauptdarsteller ist nämlich der Sänger. Wissen ja viele gar nicht. Joe mit End of Beginning bei Energy Sachsen. Habt einen schönen Donnerstag.

0: Energy Sachsen an deinem Donnerstag hier. Gleich für dich der neue von Sumber. Davor Kygo mit dem Hit Save My Love. Dranbleiben.
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0: Mittagssonne, die wird mal kurz verdeckt. Ja, von Wolken, die dann vielleicht auch mal kurz was Nasses abwerfen können. Wenn, hält es aber nicht lang. Mehr trocken, mehr Sonne, ein paar Wolken bei 22 Grad höchstens.
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0: Da geht's nochmal weiter mit den Meldungen im Kreis Bautzen. Auf der Straße zwischen Abzweig nach Kannewitz und Purschwitz bis Sonntagabend hier ziemlich viel los. Da umfährst du das Gebiet am besten. Auch auf der B183 bis Pfingstmontag zwischen Pautsch und Friedersdorf wegen der Konzertveranstaltung drumherum fahren. A72, Zickau Richtung Chemnitz. Am Kreuz Chemnitz in der Überleitung zur A4 Richtung Dresden liegen Plastikteile auf der Straße. B180, Lugau, dem Erzgebirge am Bahnhof. Zwischen der Poststraße und der oberen Hauptstraße, hier hat's gekracht.
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0: B101, meist Richtung Freiberg in Höhe des Abzweigs nach Kröges in der 70er Zone. In Dresden wird geblitzt, Grundstraße statt einwärts. In Chemnitz auf der Burgograder Allee in Höhe der Friedrich-Viertel-Straße in der 30er Zone statt einwärts. Und in Neukirchen, Erzgebirge, Chemnitzer Straße in der 30er Zone ebenfalls statt einwärts. Hast du noch was gesehen? Stau oder Blitzer? Dann melde dich 0800 50 und 5x9 oder schreib eine WhatsApp. Die Nummer dazu findest du auf energy.de/sachsen. Dein nächstes Energy Sachsen Verkehrsupdate kommt sofort, wenn's kracht.
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Energy Sachsen hier. Du bist at work und gönnst dir zum easy durchkommen Hit Music und Good Vibes Only. Jetzt ein neuer Hit von Miles Smith und Niall Horan in der Playlist. Solltest du beim Namen Niall Horan auflauschen und dich fragen, woher kenne ich den nochmal? Ja, der irische Singer-Songwriter war Teil von One Direction. 2010 kam die hoch, ne? Crazy. Seit 2016 als Solokünstler unterwegs und jetzt bei Energy Sachsen gemeinsam mit Miles Smith. Drive Safe. Neu bei deiner Nummer 1.

0: Summer. Geht doch kaum mehr, oder? Mehr Summer-Vibes. Energy Sachsen läuft. Gleich für dich, Bibi Rexas neuer Hit in der Playlist. Davor Lady Gaga, Abracadabra. Also unbedingt dranbleiben.
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0: Yeah, du gönnst dir heute fetten Boom Bap. Deutschrap von Retro-Gott und Hulk Hoden in der Groove Station Dresden. Die beiden sind gerade auf Tour und vertrau mir, das willst du nicht verpassen. Hör dir an, was die Jungs so alles über ihre Stadt zu erzählen haben. Perfekt, wenn du neue Local Acts entdecken willst und einfach Bock auf ordentlich Stimmung hast.
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0: Genau um eins ist es.
12: Ich bin Dirk, hallo. In den Trümmern des eingestürzten Hauses in Görlitz suchen die Einsatzkräfte weiter nach zwei Vermissten. Spürhunde hatten am Abend eine Tote gefunden. Es handelt sich um eine 25-Jährige aus Rumänien, die in Görlitz Urlaub gemacht hatte. Das Haus war am Montag komplett zusammengebrochen, vermutlich nach einer Gasexplosion. Viele Menschen nutzen die Pfingsttage für einen Kurztrip oder einen Urlaub. Und das macht sich auch bei der Deutschen Bahn bemerkbar. Die Nachfrage nach Zugtickets ist gerade groß im Kasten.
13: Vor allem die neuen Last-Minute-Tickets kommen richtig gut an. Allein am vergangenen Wochenende wurden etwa 77.000 verkauft. Diese Tickets werden immer am Samstag und Sonntag für die kommende Woche angeboten und sind deutlich günstiger. Von der Bahn heißt es, besonders viele Menschen sind an Pfingsten zwischen den größeren Städten unterwegs, etwa zwischen Berlin und München und Hamburg und Berlin.
12: Jetzt am Mittag stellt Bundestrainer Julian Nagelsmann auch ganz offiziell den deutschen WM-Kader vor. Schon seit dem Morgen wurden nach und nach einzelne Namen vom DFB veröffentlicht. Darunter sind durchaus auch überraschende Nominierungen wie der Dortmunder Maxi Bayer oder Nadim Amiri von Mainz. Und jetzt die News aus deiner Ecke mit Uwe.
4: Für Dresden und die Lausitz.
14: Sachsen ist gut ins Reisejahr 2026 gestartet. Fast 3,3 Millionen Übernachtungen wurden von Januar bis März gezählt, 4% mehr als letztes Jahr im gleichen Zeitraum. Silas Quiring.
15: Ja, und in Gästen gerechnet ist der Zuwachs mit fast 5% sogar noch etwas größer, berichtet das Statistische Landesamt. Sowohl bei den deutschen Gästen als auch bei internationalen Touristen ging die Zahl nach oben. Besonders gefragt sind demnach die Campingplätze und die Kur- und Erholungsorte. Beste Voraussetzungen für das bevorstehende Pfingstwochenende und den Sommer, sagt Tourismusministerin Klepsch.
14: In Dresden gibt's heute eine groß angelegte Verkehrskontrolle. Dabei werden Polizisten für die Drogenerkennung und die Fahrtüchtigkeitsprüfung geschult. Bei der Kontrolle in der Radeburger Straße in Hellerberge sind auch Drogenspürhunde und Urkundenprüfer dabei. Endspurt bei den Bauarbeiten auf einer wichtigen Verkehrsachse in Dresden. Die Stauffenbergallee soll ab Ende Juni wieder normal befahrbar sein. Früher war die Straße eine Holperstrecke mit grobem Pflaster, nun gibt's einen Asphaltbelag und damit auch weniger Lärm.
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0: In Weißwasser gerade 19 Grad, in Zittau und Zwickau ca. 18. Heute reißen die Wolken immer wieder auf, lassen die Sonne durch, dann wird es immer wieder verdeckt und vereinzelt kann auch ein bisschen Regen runterkommen. Fühlt sich so ein bisschen drückend an, das Wetter, bei bis zu 22 Grad.
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0: Im Kreis Bautzen kommt es auf der Straße zwischen dem Abzweig nach Kannewitz und Purschwitz bis Sonntagabend zu Behinderungen. Auch auf der B183 bis Pfingstmontag zwischen Pautsch und Friedersdorf immer wieder Stop and Go. A14 Halle Richtung Leipzig. Zwischen Leipzig-Mitte und Leipzig-Messegelände liegen Reifenteile auf der Straße. B180 Lugau, dem Erzgebirge. Am Bahnhof zwischen der Poststraße und der oberen Hauptstraße hat's gekracht. Und
4: Blitzer
0: stehen auf der B101, meist in Richtung Freiberg, in Höhe des Abzweigs nach Kröges in der 70er-Zone. In Dresden wird geblitzt, Grundstraße statt einwärts. In Chemnitz auf der Wolgograder Allee, in Höhe der Friedrich-Viertel-Straße in der 30er-Zone statt einwärts. In Dresden, Zellescher Weg statt einwärts. Und auf der B101, meist in Richtung Freiberg, in Höhe des Schottenberg-Tunnels in der 70er-Zone. Hast du noch was gesehen? Stau oder Blitzer? Meld dich 0800 50 und 5x9 oder schreib eine WhatsApp. Die Nummer dazu checkst du aus auf energy.de/Sachsen. Dein nächstes Energy Sachsen Verkehrsupdate kommt dann sofort, wenn's kracht.
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0: Die Vorfreude aufs Weekend, die könnte nicht größer sein. Erstmal schönen Donnerstag dir. Es ist nämlich Pfingstwochenende. Da haben wir einen Tag extra frei, also Kuss geht raus. 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
0: Läuft das Zeichen. Zwischen unseren Hits klingelt zu fix durch. 0351 28 98 9000. Koffer wählen, absahnen. Heute schon passiert und war auch nicht das letzte Mal.
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0: bin.
1: Du dancest dich durch den Donnerstag mit den meisten neuen Hits bei Energy Sachsen. Bibi Rexha macht die nächsten Good Vibes hier klar. Bringt auch bald ihr erstes Album als unabhängige Künstlerin raus. Da ist sie doll stolz. Heißt Dirty Blonde. Am 12. Juni wird's released. Ziemlich genau in 3 Wochen. Und da landen doch ganz bestimmt ein paar Banger auch in unserer Playlist. Solche wie der hier. Bibi Rexha mit New Religion. Neu bei Energy.

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0: Energy Sachsen gleich mit dem ganz neuen Hit von Kato in der Playlist. Davor noch Haven, I Run. Bleib dran.
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0: Ein feiner Sonne-Wolken-Mix heute im Freistaat. Bisschen nass kann's werden, sollte aber nicht allzu viel sein und auch nur gebietsweise. Bis 22 Grad geht's hoch.
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0: A4, Chemnitz Richtung Dresden. In Höhe Wilsdruff liegt eine verlorene Ladung auf der Straße. Fahr hier schön vorsichtig. In der Gegenrichtung A4, Görlitz Richtung Dresden. Zwischen Weißenberg und dem Rastplatz Löbauer Wasser Nord liegt ein Metallteil auf der Straße. B180, Lugau, dem Erzgebirge. Am Bahnhof zwischen Poststraße und Obere Hauptstraße hat's gekracht. Hier gab's auch Verletzte und es ist noch aktuell eine Verkehrsbehinderung.
9: Blitzer.
0: In Dresden, auf der Grundstraße stadteinwärts. In Chemnitz wird geblitzt, Wolgograder Allee in Höhe der Friedrich-Viertel-Straße in der 30er-Zone stadteinwärts. Und in Dresden, auf dem Zellischen Weg, ebenfalls stadteinwärts. Hast du noch was gesehen? Stau oder Blitzer? Dann melde dich 0800 50 und 5x9 oder schreib eine WhatsApp. Die Nummer dazu findest du auf energy.de/sachsen. Dein nächstes Energy Sachsen Verkehrsupdate kommt sofort, wenn's kracht.
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Habt einen tollen Donnerstag at work. Energy Sachsen hat jetzt den neuen Hit vom Clock. Die Band spielt ja einfach eine extra Sommertour. Seit Anfang Mai sind sie unterwegs. Letzte Show am 1. Oktober. Sommer gut ausgeweitet. Viele Festivals dabei. Leider nicht bei uns in Sachsen. Aber am nächsten dran ist die Show in Hannover. Nächste

0: Vorletzter Arbeitstag der Woche, fast schon rum. Du bist aber mal auf straighten Weg Richtung Feierabend. Nando mit dabei hat die neuesten Hits für dich. Homewrecker von Summer, davon noch was von Leonie. Also unbedingt dranbleiben bei Energy Sachsen.
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2: Dresden, aufgepasst, das wird special. Heute Abend gibt's im Objekt Klein A bei Tabulos eine bunte Mischung aus DJs, Awareness, Workshops und Live-Acts. Keine Eingrenzung in Genres, hier kann dich alles erwarten. Los geht's um 22 Uhr, feiern kannst du dann bis 5 Uhr. Also, no pressure, call deine Friends und dress up. Ganz viel Spaß dir.
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2: Gleich 14 Uhr.
14: Ich bin André, hallo. Manuel Neuer fährt als deutsche Nummer 1 zur WM. Das hat Bundestrainer Nagelsmann jetzt offiziell bekannt gegeben. Entgegen anderer Berichte gehört Köln-Shootingstar Said Elmaler nicht zum deutschen WM-Kader. Dafür sind unter anderem Lennart Kahl und Leroy Sané dabei. In den Trümmern des eingestürzten Hauses in Görlitz haben Einsatzkräfte eine tote Frau entdeckt. Spürhunde hatten die verschüttete Person am Abend gefunden. Es handelt sich um eine 25-jährige Touristin aus Rumänien. Sie war seit dem Unglück vermisst worden. Zwei weitere Menschen werden noch gesucht. Dazu sagte Anja Leuschner von der Polizei Görlitz.
15: Nun gehen die Suchmaßnahmen weiter. Sie wurden teilweise schon auch während der Bergungsmaßnahmen weiter durchgeführt und jetzt wieder in vollem Umfang, damit wir auch die übrigen Vermissten finden können.
14: Das Mehrfamilienhaus war am Montag komplett eingestürzt, vermutlich nach einer Gasexplosion. Die Deutsche Bahn meldet vor Pfingsten eine große Nachfrage nach Zugtickets. Viele hätten sich schon früh ein Fernverkehrsticket für die Feiertage gesichert. Und auch die neuen Last-Minute-Tickets kommen gut an. Allein am vergangenen Wochenende wurden etwa 77.000 verkauft. Und jetzt die News aus deiner Ecke mit Uwe.
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16: Die Tourismusbranche in Sachsen geht beflügelt Richtung Pfingstwochenende. Schon zu Jahresbeginn kamen mehr Urlauber. Das Landesamt für Statistik meldet von Januar bis März ein Gästeplus von fast 5% im Jahresvergleich. Dabei kamen sowohl mehr Deutsche als auch mehr internationale Touristen. Die schleppenden Planungen für die neue Bahnstrecke Dresden-Prag sind heute Thema im Bundestag. Auch Sachsens Infrastrukturministerin Kauser ist dort, Benno Hille.
5: Ja, konkret entschieden wird bei der Debatte zwar noch nichts, der Freistaat hofft aber auf ein klares Signal aus Berlin. Denn nicht nur in Sachsen, sondern auch in Tschechien wird man langsam unruhig. Geplant ist ein rund 30 Kilometer langer Tunnel durch das Erzgebirge. Verkehrspolitiker fordern, dass die Strecke für bis zu 230 km/h ausgelegt wird. Die Kosten könnten einem neuen Bericht zufolge bei über 5,5 Milliarden Euro liegen, schlimmstenfalls sogar 8 Milliarden.
16: Dynamo Dresden will Einspruch gegen die Strafe nach den Fanausschreitungen beim Hertha-Spiel einlegen. Der Verein ist zu über 90.000 Euro Geldstrafe und einem Teilausschluss für Zuschauer verurteilt worden. Dynamo ist vor allem gegen die Sperrung einzelner Stadionblöcke.
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2: Bei dir in Leipzig und Dresden 20 Grad aktuell, in Chemnitz sind es 18 Grad. Ansonsten heute viele Wolken, bis zum Abend lockert sich das Ganze aber immer mal wieder auf. Da kommt die Sonne noch mal ein bisschen mehr raus zwischendurch. Vereinzelt kann es dann heute aber auch noch ein bisschen regnen.
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2: Um kurz nach zwei im Kreis Bautzen, da kommt es auf der Straße zwischen dem Abzweig nach Kannewitz und Pulschwitz bis Sonntagabend immer wieder zu Staus. Fahr da am besten drumherum, wenn du dich auskennst. Genauso auf der B183, da geht es bis Pfingstmontag zwischen Putsch und Friedersdorf. Da sind immer wieder, kommst du da schlechter durch. Die A4. Chemnitz Richtung Dresden, zwischen Dresden-Neustadt und Dresden-Wildermann. Achtung, da liegt eine Eisenstange auf der linken Spur, da bitte vorsichtig bleiben. Und auch auf der B180 Lugau im Erzgebirge am Bahnhof zwischen Poststraße und Obere Hauptstraße. Da hat's geknallt, bleibt da bitte vorsichtig.
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2: Stehen in Riesa auf der Leutewitzer Straße stadtauswärts, in Dresden auf der Grundstraße stadteinwärts. Danke an Kerstin fürs Rüberschicken. Und in Chemnitz wird geblitzt auf der Wolgograder Allee auf Höhe der Friedrich-Viertel-Straße. Da sind 30 erlaubt stadteinwärts. Hast du noch was gesehen, einen Stau oder einen Blitzer? Meld dich unter der 0850 5x die 9 oder schick eine WhatsApp-Nachricht rüber. Die Nummer dazu findest du auf energy.de/sachsen. Dein nächstes Energy Sachsen Verkehrsupdate, das kommt dann sofort wieder, wenn's kracht.
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2: Na, wie läuft denn jetzt hier der sogenannte Lachs bei dir gerade? Ich hoffe doch, der zappelt munter fröhlich hier am Donnerstagnachmittag. Wir machen Big Steps Richtung langes Wochenende. Machen wir zusammen jetzt mit Hit Music Only. Und du savest dir noch Tickets für Purple Disco Machine am Wochenende. Der spielt nämlich Open Air mehrere Konzerte über Pfingsten am Zwinger in Dresden. Schöne Location und wir schicken dich hin
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2: Hörst du dem hier reden, den Purple Disco Machine zwischen zwei Hits? Dann ist das der Alarm. Dann rufst du an 0351 28 98 9000 und dann gehst du hin. Schön zu nice und Disco-Sounds ein bisschen absteppen. Und jetzt machen wir erstmal ganz entspannt weiter hier mit Leonie mit Don't Worry. Kriegst du hier auf dem Donnerstag. Schönen Nachmittag.
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Das ist Energy Sachsen, deine Nummer 1 für die meisten neuen Hits. Wie ist denn bei dir so mit Schichtarbeit, vor allem nachts arbeiten? Ist meistens nicht so geil, ne? Vor allem so auf Dauer, aber so Leute, die nachts auflegen, die arbeiten ja immer nachts. Ugel, der französische DJ und Producer, hat jetzt gesagt, er hat gar keinen Bock mehr drauf. Er spielt nur noch tagsüber, außer auf Ibiza. Da hat er nämlich eine Residency in einem Club, da würde er nachts noch spielen. Aber ansonsten will er nur noch tagsüber spielen und nur noch diese Gigs nimmt er dann an. Und da sagen viele DJ-Kolleginnen und Kollegen, sie checken. Laut Ugel sollten nämlich so Main-Slots zwischen Mittag und Sonnenuntergang etabliert werden. So Day-Raves haben halt auch nochmal so einen ganz anderen Vibe, ne? Gerade im Sommer check ich schon irgendwie, wie das so die feierwütigen Leute finden. I don't know, seine Community hat auf jeden Fall gesagt, finden sie eigentlich auch ganz gut die Idee. Kommt man halt ein bisschen zeitiger ins Bett am Ende des Tages. Man wird ja auch nicht jünger. Jetzt kriegst du was für einen ganz entspannten Nachmittag. Funeral habe ich hier für dich. Das ist der neue von Damned Kennedy. 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

0: Teddy Swims bei Energy Sachsen. Schönen Donnerstag dir mit den meisten neuen Hits der meisten Musik. Gleich mit Dermot Kennedy und seinem neuesten Hit Funeral. Und davor hörst du noch Alex Warren mit Fever Dream. Und wir quatschen gleich nochmal über die Mannschaftsaufstellung zur WM. Der Nagelsmann, der Trainer, hat vorhin gesagt, wen er alles mitnimmt. Deswegen bleibt dran.
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0: Da ist doch schön warm draußen. In Dresden hast du 20 Grad, in Leipzig und Chemnitz 19 Grad aktuell. Trotzdem sind viele Wolken draußen. Jetzt bis zum Abend lockert sich das Ganze noch mal ein bisschen auf. Dann kann ab und zu noch mal öfter die Sonne durchblitzen. Ansonsten kann es aber hier und da im Freistaat auch immer wieder ein bisschen regnen heute noch.
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0: Um 14.32 Uhr die A4 Chemnitz Richtung Dresden. Zwischen Dresden-Neustadt und Dresden-Wildermann. Achtung, da liegt eine Eisenstange auf der linken Straßenseite. Bleibt da bitte ein bisschen vorsichtig. Genauso auf der B180 Lugau Richtung Erzgebirge am Bahnhof zwischen Poststraße und Obere Hauptstraße. Da hat's geknallt. Bleib auch da bitte vorsichtig.
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0: Stehen in Riesa auf der Leutewitzer Straße statt auswärts, dann in Dresden auf der Grundstraße statt einwärts und in Chemnitz wird geblitzt auf der Wolgograder Allee auf Höhe der Friedrich-Viertel-Straße in der 30er-Zone statt einwärts. Dann kann Perry fürs rüberschicken. Hast du noch was gesehen, einen Stau oder einen Blitzer? Meld dich unter der 0800 50 5 mal die 9 oder schreib eine WhatsApp-Nachricht. Nummer findest du auf energy.de/sachsen. Dein nächstes Energy Sachsen Verkehrsupdate, das kommt dann sofort wieder, wenn's kracht.
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0: Benson Boone bei Energy Sachsen, die meisten und Hits, die meiste Musik. Und jetzt, na jetzt höre ich hier mal wieder rein für dich ins neue Album von Ray, da freue ich mich doch.
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0: Ich habe es nämlich ausgecheckt, das neue Album von Ray, This Music May Contain Hope, heißt es. Und es ist wirklich, ey, richtig toll geworden. 17 Hits sind drauf und so klingt das Ganze.

Manche Hits so ein bisschen ruhig und nachdenklich, manche klingen aber auch richtig big und gehen stark nach vorne. Da kannst du an einem Nachmittag, so am Wochenende, das Ding einfach laufen lassen, da kriegst du gute Laune. Und ihr Hit Joy ist auf jeden Fall einer von den schnelleren vom neuen Album. Und deswegen würde ich sagen, ein bisschen mehr Flottness jetzt für deinen Donnerstag. Kriegst jetzt hier Ray mit Joy bei Energy Sachsen.

0: Hey, schönen Vize-Freitag dir. Nina Chuba und Marco waren das gerade hier bei Energy Sachsen. Die meisten und Hits, die meiste Musik. Und jetzt geht's mal ganz kurz um Fußball. Ich habe mir Jasper ins Studio gehört. Hi, hello. Jasper.
1: Moin.
0: Weil ich bin im Fußball nicht so drin irgendwie. Ich habe nur gehört heute hier MC Nagelsmann, der droppt heute, der spittet heute die Spielernamen, die er mitnimmt zur WM. Jasper, du hast dir die Pressekonferenz vor kurzem angeguckt. Wie sieht's denn da aus?
1: Jetzt steht fest, welche Jungs uns hier zum fünften Stern schießen sollen. Überraschend ist, dass Manuel Neuer zurück ist.
0: Ja.
1: Der alte Keeper, der ist eigentlich zurückgetreten. Ist jetzt aber zurückgetreten vom Rücktritt, hat gesagt, komm, ich bin doch nochmal mit dabei und hat jetzt die eigentliche Nummer 1 Baumann verdrängt. War mehr Drama als bei Germany's Next Top Model.
0: Fußball halt, ne?
1: Fußball halt.
0: Emotion.
1: So ist es. Und der Fanliebling von der letzten EM, Niklas Füllkrug,
0: ja,
1: der ist nicht mit dabei. Der hat eine schwache Saison gespielt, muss zu Hause bleiben.
0: Hat die Leistung nicht erbracht. Mein Gott, na gut, okay. Aber du bist ja auch ein bisschen Fußballfan, so wie ist dein Gefühl so? Sagst du, ist das eine gute Entscheidung vom MC Nagelsmann, oder?
1: Das wird was. Da sind Top-Jungs dabei, viele junge Spieler. Ich bin hyped und sehr süß. Man kann sich jetzt auf den Socials angucken. Der DFB hat sich da eine tolle Aktion überlegt und hat alle Spieler, die mitkommen, so released mit so einem kleinen Reel. Zum Beispiel der Bruder von Jamal Musiala hat dann so in einem Voice-Over gesagt, ach, ich bin ganz stolz auf dich. Dann sind da so Bilder eingeleuchtet von ihm als jungen Bub, wie er Fußball spielt. Und da sind lauter goldene Reels entstanden. Kann man unbedingt mal auschecken.
0: Das ist ein bisschen die persönliche Ebene. Hoffentlich kommen auch wieder ein paar schöne Sticker für Sticker-Alben raus.
1: Ja, ganz sicher.
0: Da würde ich mich dann für interessieren. Alles klar, da bist du im Bilde. Fußball, die WM-Mannschaft für Deutschland steht fest, wurde announced. Und du kriegst jetzt hier rein für einen entspannten Nachmittag. Dermot Kennedy mit Funeral, Energy Sachsen, die meisten neuen Hits.
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0: Nico Santos bei Energy Sachsen. Die meisten Hits, die meiste Musik kriegst du hier auf dem Donnerstag. Feierabend, Big Steps machen wir drauf zu. Gleich mit dem neuen Hit von BTS, Swim. Und dafür hörst du noch Kamrad mit Hug Yourself. Bleib dran.
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0: Heute polierst du mal wieder dein Allgemeinwissen. Im Café Glocke in Dresden kannst du dich auf die Probe stellen. Hier wird ganz gesellig gerätselt und der ein oder andere Drink bestellt. Also lass deinen Abend heute ganz locker ausklingen und hol dir am besten noch ein paar Freunde dazu. Los geht's um 18 Uhr. Eintritt ist außerdem komplett for free. Enjoy!
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0: Direkt um 3.
12: Ich bin André. Hallo. Bei der Fußball-WM wird nur ein Spieler von RB Leipzig im deutschen Kader stehen, David Raum. Riedle Baku, Benjamin Hendricks oder Asan Ouedraogo müssen dagegen zu Hause bleiben. Bundestrainer Julian Nagelsmann hat sich auch auf seine Nummer 1 im Tor festgelegt. Er setzt auf Manuel Neuer. In den Trümmern des eingestürzten Hauses in Görlitz suchen die Einsatzkräfte weiter nach 2 Vermissten. Es gibt aber kaum Hoffnung, dass sie noch leben. Spürhunde hatten am Abend bereits eine Tote gefunden, Anja Leuschner von der Polizei Görlitz.
13: Daraufhin wurden die Arbeiten vorerst gestoppt. Ein Notarzt kam zum Einsatz. Dieser konnte nur noch den Tod der verschütteten Person feststellen. Die Kriminalpolizei konnte mittlerweile die Person identifizieren als die 25-jährige rumänische Vermisste.
12: Das Haus war am Montag komplett zusammengebrochen, vermutlich nach einer Gasexplosion. Die Diskussion über die Rente ab 70 hat wieder Fahrt aufgenommen. Auslöser ist ein Bildbericht, dass die Rentenkommission ein höheres Rentenalter empfehlen will. Mitglieder der Kommission sagen dagegen, das steht noch überhaupt nicht fest. Offiziell sollen die Kommissionsvorschläge Ende Juni vorliegen. Und jetzt die News aus deiner Ecke mit Uwe.
3: Für Dresden und die Lausitz.
14: Die schleppenden Planungen für die neue Bahnstrecke Dresden-Prag sind heute Thema im Bundestag. Auch Sachsens Infrastrukturministerin Kraushaar ist dort, Benno Hille.
15: Ja, konkret entschieden wird bei der Debatte zwar noch nichts, der Freistaat hofft aber auf ein klares Signal aus Berlin. Denn nicht nur in Sachsen, sondern auch in Tschechien wird man langsam unruhig. Geplant ist ein rund 30 Kilometer langer Tunnel durch das Erzgebirge. Verkehrspolitiker fordern, dass die Strecke für bis zu 230 km/h ausgelegt wird. Die Kosten könnten einem neuen Bericht zufolge bei über 5,5 Milliarden Euro liegen, schlimmstenfalls sogar 8 Milliarden.
14: In Dresden ist die Zahl der Verkehrsunfälle zurückgegangen. Laut Polizei gab es letztes Jahr rund 12.000, im Jahresvergleich etwa 250 weniger. Es wurden weniger Menschen verletzt, die Zahl der Toten blieb bei 7. Auch im Landkreis Sächsische Schweiz-Osterzgebirge sanken die Zahlen, im Landkreis Meißen gingen sie leicht nach oben. Der diesjährige Förderpreis für Kunst und Demografie ist jetzt gestartet. Für den Preis Kunstzeitalter werden künstlerische Konzepte zum Thema Einsamkeit gesucht. Das Preisgeld in Höhe von 10.000 Euro ist dann für die Arbeit an den Konzepten gedacht. Bewerbungen sind bis in den August hinein möglich.
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0: Bis zu 20 Grad hast du aktuell im Freistaat. Viele Wolken heute am Start. Ab und zu kommt die Sonne aber doch nochmal raus und es wird auch immer öfter. Jetzt Richtung Abend lockert sich der Himmel nämlich immer mehr auf. Vereinzelt kann es trotzdem immer wieder ein bisschen regnen. Morgen kommt die Sonne wieder raus, paar Wolken dazu, aber es bleibt trocken bei maximal 25 Grad. Also Freitag wird es nochmal ein bisschen wärmer.
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0: Um kurz nach drei im Kreis Bautzen, Achtung auf der Straße zwischen dem Abzweig nach Kannewitz und Poschwitz, kommst du jetzt immer wieder schlechter durch bis Sonntagabend. Da ist ein großes VW-Treffen, deswegen, wenn du kannst, fährst du da am besten drumrum. Genauso auf der B183 zwischen Pusch und Friedersdorf. Da kommt es immer wieder zu Staus und Behinderungen bis Pfingstmontag. Auch da bitte am besten drumrum fahren. Und die A4 Chemnitz Richtung Dresden zwischen Chemnitz Ost und Frankenberg. Da steht ein kaputter Laster auf der rechten Straßenseite. Da wird gerade noch ein Rad gewechselt. Bleib da bitte vorsichtig.
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0: Stehen in Riesa auf der Leutewitzer Straße stadtauswärts und in Dresden wird geblitzt auf der Grundstraße stadteinwärts. Und leider hat uns auch noch was rübergeschickt.
16: Hallo, liebes Energy-Team. Ich wollte noch Bescheid geben, dass gerade, wenn man durch den Schottenberg-Tunnel in Meisen rausfährt, hinterm Tunnel aktuell geblitzt wird.
0: Meisen-Schottenberg-Tunnel, wenn du durchfährst, da steht ein Blitzer, deswegen bleib da vorsichtig. Danke an Laila fürs Rüberschicken. Und wenn du noch was gesehen hast, einen Stau oder einen Blitzer, melde dich unter der 0850 5x9. WhatsApp schicken geht auch. Nummer dazu findest du auf energy.de/Sachsen. Dein nächstes Energy Sachsen Verkehrsupdate, das kommt dann sofort wieder, wenn's kracht.
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0: Noch ein klitzekleines bisschen durchpowern, dann ist der Freitag auch schon vor der Tür quasi. Ich mache deinen Tag noch ein bisschen besser jetzt mit Hit Music Only, deinen Nachmittag, und du kannst dich auch schon mal aufs Wochenende freuen, weil über Pfingsten, da beglückt dich Purple Disco Machine. In Dresden, in seiner Hometown, ist er am Start, gibt mehrere Open-Air-Konzerte. Die Tickets sind natürlich hart vergriffen, aber wir haben noch welche für dich und die schnappst du dir mit dem Energy Sachsen Ticket Drop Alarm.
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0: Der kann immer wieder losschallern zwischen zwei Hits. Und wenn du den hörst, dann rufst du einfach an 0351 28 98 9000. Dann kriegst du die Tickets, machst du dir klar. Jetzt ist der Kamerad hier für dich am Start mit Hug Yourself. Schönen Donnerstag noch.
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Donnerstag hier mit Energy Sachsen und Hit Music Only. Und jetzt mit BTS, die größte K-Pop-Band der Welt. Mitglied Jungkook bringt da jetzt sogar seine eigenen Klamotten raus, zusammen mit Calvin Klein. Und das alles, weil Fans komplett ausgerastet sind, als er für CK-Unterwäsche geshootet hat. Also er war da auf Werbeplakaten zu sehen. Und das hat so gut funktioniert, dass sie jetzt gesagt haben, na klar, dann kriegt er jetzt seine eigenen Klamotten. Und er hat die sogar selbst mitdesignt. Dank der Fans der BTS Army wird es, glaube ich, auch einen übelsten Run auf die Sachen geben. Schwer da was zu bekommen, wenn es rauskommt. Naja, Jungkook gibt's jetzt hier zum Hören für dich. BTS sind am Start mit ihrem neuesten Hit Swim. Kriegst jetzt hier bei Energy Sachsen die meisten neuen Hits. Swim.

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0: Save My Love bei Energy Sachsen. Die meisten Non-Hits, die meiste Musik.
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0: Noch mehr Hit Music Only kriegst du hier bei Energy Sachsen gleich mit dem neuesten Hit von Felix Jen und Cascada, Boy You Turn Me. Und davor hörst du noch den guten alten Disco-Smasher von Oliver Heldens, Lady Hear Me Tonight. Bleib dran!
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0: Bis zu 20 Grad hast du aktuell noch im Freistaat. Viele Wolken heute, aber jetzt lockert sich der Himmel immer wieder auf. Die Sonne kommt ab und zu hier und da mal raus. Aber es kann vereinzelt auch immer wieder ein bisschen regnen im Freistaat. Morgen kommt die Sonne auch raus. Ein paar Wolken sind noch mit dabei. Aber da bleibt es dann trocken am Freitag bei maximal 25 Grad.
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0: Die A4 Chemnitz Richtung Dresden zwischen Chemnitz Ost und Frankenberg. Achtung, da steht immer noch ein kaputter Laster auf der rechten Straßenseite. Bleibt da bitte vorsichtig.
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0: Stehen in Riesa auf der Leutewitzer Straße statt auswärts und einer steht in Dresden auf der Grundstraße statt einwärts. Danke an Kerstin fürs Rüberschicken. Hast du noch was gesehen, einen Stau oder einen Blitzer? Meld dich unter der 0800 50 5x9. WhatsApp schicken geht auch. Nummer dazu findest du auf energy.de/sachsen. Dein nächstes Energy Sachsen Verkehrsupdate, das kommt dann sofort wieder. Wenn's kracht.
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0: Samba mit Undressed bei Energy Sachsen. Die meisten Hits, die meiste Musik. Und ich habe mal wieder hier Kontakt mit dem Hitmusik-Only-Gott aufgenommen.
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0: Der sagt mir nämlich immer, welche Hits haben gerade richtig Bass? Wo werden hier gerade die Charts gestürmt? Und heute ist es Kylie Minogue. Die ist nämlich back mit ihrem Hit Light Up. Der ist in mehreren Ländern gerade in den Top-Songs drin. Es ist gerade nämlich eine Netflix-Doku über sie und ihre Karriere gedroppt. Und Light Up ist quasi da somit als Song mit rausgekommen. Ist ein emotionaler Kylie Minogue Dance-Track auf jeden Fall. Light Up gefällt mir sehr gut. Deswegen kriegst du ihn jetzt hier bei Energy Sachsen. 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

Energy Sachsen ist an. Deine Nummer 1 für die meisten neuen Hits. Jetzt mit einem ganz frischen von Felix Jehn. Der probiert ja auch gerne mal hier und da was Neues aus, ne? Gestern hat er ein Reel hochgeladen. Am Turntable steht er da und mixt einfach so ein Justin Bieber mit einem richtigen so groovy-ass Breakbeat-Track. Und es klingt einfach fresh.

Süd, wie er sich dabei freut. Macht gute Laune auf jeden Fall, der Felix Jehn. Und hier kriegst du ihn jetzt zusammen mit Cascada. Die haben einen neuen Hit draußen, Boy, You Turn Me. Hier läuft er für dich bei Energy Sachsen, die meisten neuen Hits.

0: Kenya Grace bei Energy Sachsen. Die meisten Hits, die meiste Musik am Donnerstagnachmittag, kurz vor Freitag. Welche Hits habe ich für dich parat? Miles Smith kriegst du gleich mit seinem neuesten Dry Safe. Und davor hörst du noch Taylor Swift mit Opelite. Ja, das ist doch was. Bleibst dran.
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8: 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Jawoll, du gönnst dir heute fetten Boom Bap Deutschrap von Retrogrott und Hulk Hoden in der Groove Station in Dresden. Die beiden sind gerade auf Tour und vertrau mir, das willst du nicht verpassen. Hör dir an, was die Jungs so alles über ihre Stadt zu erzählen haben. Perfekt, wenn du neue Local Acts entdecken willst oder einfach Bock auf ordentlich Stimmung hast.
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8: Um kurz vor vier.
9: Ich bin André, hallo. Für RB-Kapitän David Raum geht es zur Fußball-WM. Er ist als einziger Leipziger für den deutschen Kader nominiert worden. Riedle Baku, Benjamin Hendricks oder Hassan Ouedraogo müssen dagegen zu Hause bleiben. Bundestrainer Julian Nagelsmann hat sich auch auf seinen Torwart festgelegt. Er setzt auf Manuel Neuer.
10: Jeder weiß, glaube ich, welche Aura dem Manu gibt, welche Qualitäten er hat, was auch eine Mannschaft gibt. Und deswegen ist er verdientermaßen dabei. Und wir planen mit ihm als Nummer 1 mit dem Wissen, dass wir, ich sage es mal, eine Weltklasse 1B-Lösung ebenfalls dabei haben. Die Entscheidung steht. Sie ist in meiner Meinung die richtige.
9: In den Trümmern des eingestürzten Hauses in Görlitz haben Einsatzkräfte eine weitere Leiche gefunden. Bei der Toten handelt es sich um eine 26-Jährige aus Rumänien. Bereits gestern Abend war eine erste Frauenleiche entdeckt worden. Ein Mann wird nach wie vor vermisst. Die Steuer auf Flugtickets soll sinken. Heute Abend stimmt der Bundestag darüber ab. Die Bundesregierung will so dafür sorgen, dass Airlines Deutschland nicht den Rücken kehren. Der Luftverkehrsbranche geht das nicht weit genug. Gefordert wird, die Steuer mindestens zeitweise auszusetzen. Und jetzt die News aus deiner Ecke mit Uwe.
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11: Die Budapester Brücke in Dresden ist aktuell teilweise gesperrt. Prüfungen hatten massive Schäden am Spannstein ergeben, zudem waren trotz Verbot immer wieder schwere Laster drüber gefahren. Binnen 12 Stunden sollen nun Hilfsstützen gebaut werden, sagt Simone Prüfer aus dem Straßen- und Tiefbauamt.
12: So lange bleibt die Sperrung aufrechterhalten und danach werden wir wieder entscheiden, mit wie viel Tonnen fahren wir drauf. Es wird auf jeden Fall nicht mehr wie 7,5 Tonnen werden und es wird auch nur eine Spur in Richtung freigegeben werden.
11: Die Polizei in der Lausitz warnt vor falschen Wasserversorgern. Sowohl in Bautzen als auch in Ottendorf haben Unbekannte bei Senioren behauptet, Arbeiten erledigen zu müssen. Die Betrüger nahmen Bargeld mit. Im Zweifel sollte man beim betreffenden Unternehmen rückfragen, bevor man Fremde in die Wohnung lässt. Bei einem Brand in einem Kuhstall in Malitsch sind Menschen und Tiere unbeschadet davongekommen. Laut Polizei waren die Flammen gestern ausgebrochen. Ersten Ermittlungen zufolge könnte das Feuer durch einen technischen Defekt ausgelöst worden sein. Der entstandene Schaden ist noch unklar.
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8: Bei dir in Dresden 20 Grad aktuell, in Leipzig und Chemnitz sind es 19 Grad. Viele Wolken heute, aber die Sonne kommt immer mehr raus jetzt, weil es lockert sich so langsam auf. Trotzdem kann es immer wieder vereinzelt regnen im Freistaat und morgen hast du dann einen Mix aus Sonne und Wolken. Dazu bleibt es diesmal aber trocken bei maximal 25 Grad am Freitag.
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8: Um kurz nach 4 im Kreis Bautzen. Achtung, da ist auf der Straße zwischen dem Abzweig nach Kannewitz und Pirschwitz richtig viel los. Da ist das große internationale VW-Treffen. Bis Sonntagabend kommst du da immer wieder schwerer durch. Es kann immer wieder Stau geben da, deswegen fährst du da am besten drumrum. Genauso auf der B183. Zwischen Pusch und Friedersdorf, da kommst du auch immer schlechter durch, noch bis Pfingstmontag. Bitte auch da weiträumig drumherum fahren, wenn du kannst.
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8: Stehen auf der A4 Erfurt Richtung Chemnitz, zwischen Glauchau Ost und Hohenstein-Ernsttal. Da ist noch ein kaputter Laster. Nee, Moment mal. Nee, wir sind doch gar nicht bei den Blitzern. Hier ist doch was von der Straße. Ich komme nochmal rein hier. Achtung, auf den Straßen. A4 Erfurt Richtung Chemnitz. Zwischen Glauchau Ost und Hohenstein-Ernsttal, da steht ein kaputter Laster auf der rechten Spur im Baustellenbereich. Dann nochmal die A4, Chemnitz Richtung Dresden, zwischen Chemnitz Ost und Frankenberg, da steht ein kaputter Laster auf der rechten Spur. Da wird auch gerade noch ein Rad gewechselt. Die A38, Halle Richtung Leipzig, da hast du einen Stau zwischen Leipzig Süd und Partenau jetzt auf den Nachmittag. Da brauchst du wahrscheinlich so 15 Minuten länger. Und in Gornsdorf ist auf der Hauptstraße zwischen am Eichenberg und dem neuen Weg in beide Richtungen die Ampel ausgefallen. Da bitte vorsichtig bleiben. So, und jetzt?
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8: So, steht einer in Riesa auf der Leutewitzer Straße stadtauswärts. Das ist es. Hast du noch was gesehen? Ein Stau oder ein Blitzer? Meld dich unter der 08150 5x9 oder schick eine WhatsApp-Nachricht rüber. Nummer findest du auf energy.de/Sachsen. Dein nächstes Energy Sachsen Verkehrsupdate. Das kommt dann sofort wieder, wenn es kracht.
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8: Aber einen ganz schönen Nachmittag. Dir ab und zu kommst du raus hier, die Sonne im Freistaat. Aber bei uns in der Playlist, da scheint es schon den ganzen Tag. Und am Wochenende wird es auch richtig hot. 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
8: Hörst du den Alarm zwischen zwei Hits? Dann ruf an 0351 28 98 9000. Jederzeit kann der Alarm nämlich losgehen. Und jetzt kriegst du hier die Taylor Swift mit Opelite auf den Donnerstagnachmittag. Komm gut weiter durch deinen Nachmittag.
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alle Farben. Bei Energy Sachsen, hier kriegst du die meisten und hitzt die meiste Musik. Und eine Frage, wie dolle bist du gerade drin bei Germany's Next Topmodel? Das läuft ja immer noch, ne? Die aktuelle Staffel ist noch nicht durch. Noch kein Finale gab's und jetzt geht aber schon das Casting für die nächste Staffel für 2027 los. Die Produktionsfirma hat den offiziellen Startschuss gegeben und da announced, Leute, ihr könnt euch wieder bewerben. Und falls du Bock hast, da mitzumachen, das ist eigentlich ganz easy. Du musst einfach nur einen Online-Fragebogen ausfüllen und ein paar Fotos und ein paar Videos von dir irgendwie mit parat haben. Es geht erstmal so um den ersten Eindruck. Und das finde ich auch interessant, bewerben kann sich halt wirklich jeder. Also völlig egal, welches Geschlecht, welche Körpergröße. Das ist egal, nur eine Bedingung gibt's, du musst mindestens 18 Jahre alt sein, dann kannst du es probieren. Warum nicht? Vielleicht schicke ich auch mal was hin. Nee, das machen wir nicht. Ich bleib hier einfach hinter dem Mikrofon und hau dir neue Hits rein. Jetzt zum Beispiel den neuesten Hit von Miles Smith und Niall Horan. Drive Safe kriegst du hier bei Energy Sachsen. Komm gut aufs Gehöft mit Hit Music Only. What?

0: Donnerstagnachmittag mit Sabrina Carpenter hier bei Energy Sachsen. Die meisten Non-Hits, die meiste Musik. Gleich habe ich hier noch für dich Bebe Rexha zusammen mit Faithless und dem neuesten Hit New Religion. Und davor hörst du noch den Michael Schulte. Michael Schalt mit 5 AM. Bleib dran.
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0: Bis zu 20 Grad hast du aktuell im Freistaat. Viele Wolken am Start, ab und zu kommt die Sonne nochmal durch. Wahrscheinlich jetzt nochmal öfter, so Richtung Feierabend. Vereinzelt kann es trotzdem so ein bisschen regnen im Freistaat.
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0: Um 16.33 Uhr die A4 Erfurt Richtung Chemnitz zwischen Glauchau Ost und Hohenstein Ernstthal. Achtung, da steht ein kaputter Laster. Auf der rechten Straßenseite im Baustellenbereich und auch auf der A4 zwischen Chemnitz Richtung Dresden, zwischen Chemnitz Ost und Frankenberg, auch ein kaputter Laster auf der rechten Spur. Die A38 Halle Richtung Leipzig, zwischen Leipzig Süd und Padenau, da hast du jetzt einen Stau auf dem Feierabend. 13 Kilometer ungefähr, dauert wahrscheinlich so eine Viertelstunde länger.
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0: Stehen in Riesa auf der Leutewitzer Straße stadtauswärts und in Meißen hinterm Schottenberg-Tunnel stadtauswärts. Danke an Laila fürs Rüberschicken. Hast du noch was gesehen, einen Stau oder einen Blitzer, melde dich unter der 0850 5x9 oder schick eine WhatsApp-Nachricht rüber. Die Nummer dazu findest du auf energy.de/Sachsen. Dein nächstes Energy Sachsen Verkehrsupdate, das kommt dann sofort wieder, wenn es kracht. Bis dahin, komm gut durch.
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0: Olivia Dean bei Energy Sachsen. Schönen Donnerstag dir mit Hit Music Only und du gehst hier nicht in Feierabend rein ohne Star News, ohne Musik News. Max ist da.
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2: Also ich sage dir for real, bei Ava Max gibt's gerade eine coole Botschaft zu finden in ihrer Insta-Story und zwar doing what I love every day. Also tu das, was du liebst, jeden Tag. Und bei ihr sieht man wirklich gerade so, die entspannt sich gerade hardcore, also die hat jetzt hier gerade so eine kleine Reise durchs Museum gemacht und hat jetzt selber zu sich gesagt, ey, ich mache mit der Mucke erstmal ganz kurz ein kleines Päuschen, aber wenn ich wiederkomme, dann knallt so richtig und ich weiß nicht, wie es dir geht, Nando, aber ich freue mich darauf. Da müssen wir mal ganz kurz darüber reden und zwar über Felix Jehn, denn er bringt eine Sache zurück, die ich persönlich früher in meinem Kinderzimmer geliebt habe und zwar Lavalampen. Ist jetzt nämlich bei einem Dude und hat hier so gesagt, ey, wir machen neue Mucke, dann werden wir noch was zusammen kochen und dann zeigt er halt in seiner Insta-Story diese geile Lavalampe und ich habe das noch nie gesehen, da ist einfach mal ein Teelicht drunter. Ich sag dir ganz ehrlich, ich will das und ich brauche das. Und weißt du, was ich auch brauche? Neue Hits und die kriegen wir morgen im New Hits Friday hier bei Energy Sachsen. 47 gibt es diesen Typen hier für dich.
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Das ist Energy Sachsen, deine Nummer 1 für die meisten neuen Hits, jetzt mit Bebe Rexha. Die hat einen Song zusammen mit der Elektrolegende Faithless gemacht. Da steht Folgendes auf der Packung drauf: moderne Dancebeats und ein dicker, fetter 90s Vibe. Und was da drauf steht, das kriegst du auch. Let's go. Das ist New Religion, der neue Hit von Bebe Rexha zusammen mit Faithless bei Energy Sachsen. Die meisten neuen Hits kommen gut weiter durch den Nachmittag.

0: So, packt zusammen, es ist Feierabendzeit. Gracie Abrams war das gerade hier bei Energy Sachsen. Die meisten und Hits, die meiste Musik gleich. Clock Clock mit einem ganz entspannten Track am Start. Ihr neuester Hit Out of the Dark, den kriegst du gleich. Und dafür hörst du noch Hozier mit Too Sweet. Bleib dran.
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0: Dresden, aufgepasst, das wird special. Heute Abend gibt's im Objekt Klein A bei Tabulos eine bunte Mischung aus DJs, Awareness, Workshops und Live-Acts. Keine Eingrenzung in Genres, hier kann dich alles erwarten. Los geht's um 22 Uhr, feiern kannst du dann bis 5 Uhr. Also, no pressure, call deine Friends und dress up. Ganz viel Spaß dir.
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0: Gleich 17 Uhr.
14: Ich bin André, hallo. RB-Profi David Raum ist für den deutschen Kader bei der Fußball-WM nominiert worden. Riedle Baku, Benjamin Hendricks und Hassan Ouedraogo wurden von Bundestrainer Julian Nagelsmann dagegen nicht berücksichtigt. Der hat sich auch in der Torwartfrage entschieden. Manuel Neuer ist die Nummer 1. Sachsens Hausärzte laufen Sturm gegen die geplante Gesundheitsreform. Die Bundesregierung will damit das Finanzloch bei der gesetzlichen Krankenversicherung stopfen. Besonders umstritten sind drohende Honorarkürzungen. Manuela Siebli von der Kassenärztlichen Vereinigung fürchtet, dass viele Praxen dicht machen.
15: Die Patienten bekommen keinen Termin, kommen später zum Arzt, Krankheiten chronifizieren, werden zu spät erkannt und hinterher wird alles noch viel teurer. Es gefährdet zusätzlich die wirtschaftliche Situation der Praxen und führt letztendlich zu einem einnahmeorientierten Leistungsangebot.
14: Stattdessen müssten etwa die Patienten besser gesteuert werden, um überflüssige Behandlungen zu vermeiden. Auch die zweite nach dem Hauseinsturz in Görlitz vermisste Frau ist tot. Die Leiche der 26-Jährigen aus Rumänien wurde heute von den Einsatzkräften in den Trümmern gefunden. Ein Mann wird noch vermisst. Das Haus war am Montag eingestürzt, vermutlich nach einer Gasexplosion. Und jetzt die News aus deiner Ecke mit Uwe.
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16: Die schleppenden Planungen für die neue Bahnstrecke Dresden-Prag sind heute Thema im Bundestag. Auch Sachsens Infrastrukturministerin Kraushaar ist dort, Benno Hille.
17: Ja, konkret entschieden wird bei der Debatte zwar noch nichts, der Freistaat hofft aber auf ein klares Signal aus Berlin. Denn nicht nur in Sachsen, sondern auch in Tschechien wird man langsam unruhig. Geplant ist ein rund 30 Kilometer langer Tunnel durch das Erzgebirge. Verkehrspolitiker fordern, dass die Strecke für bis zu 230 km/h ausgelegt wird. Die Kosten könnten einem neuen Bericht zufolge bei über 5,5 Milliarden Euro liegen, schlimmstenfalls sogar 8 Milliarden.
16: In Dresden ist die Zahl der Verkehrsunfälle zurückgegangen. Laut Polizei gab es letztes Jahr rund 12.000, im Jahresvergleich etwa 250 weniger. Es wurden weniger Menschen verletzt, die Zahl der Toten blieb bei 7. Auch im Landkreis Sächsische Schweiz-Osterzgebirge sanken die Zahlen, im Landkreis Meißen gingen sie leicht nach oben. Der diesjährige Förderpreis für Kunst und Demografie ist jetzt gestartet. Für den Preis Kunstzeitalter werden künstlerische Konzepte zum Thema Einsamkeit gesucht. Das Preisgeld in Höhe von 10.000 Euro ist dann für die Arbeit an den Konzepten gedacht. Bewerbungen sind bis in den August hinein möglich.
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0: Bei dir in Leipzig 19 Grad aktuell, in Dresden und Görlitz sind es 20 Grad. Viele Wolken heute am Himmel bis zum Abend. Lockert sich das aber nochmal immer mehr auf, deswegen hast du jetzt immer nochmal mehr Sonne. Aber vereinzelt kann es immer noch regnen im Freistaat hier und da. Morgen kommt die Sonne auch wieder raus mit Wolken dazu. Da hast du Sonne und Wolken im Mix, aber es bleibt diesmal trocken bei maximal 25 Grad am Freitag.
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0: Um 17.03 Uhr, Achtung, im Kreis Bautzen, da kommt es auf der Straße zwischen dem Abzweig nach Kannewitz und Pirschwitz immer wieder zu mehreren Staus. Das geht auch noch bis Sonntagabend so weiter. Da läuft das 30. internationale VW-Treffen. Und auf der B183 kommt es bis Pfingstmontag auch immer wieder zu kleineren Staus zwischen Putsch und Friedersdorf. Da bitte überall drumherum fahren, wenn du kannst. Weiter geht's auf der A4 Chemnitz Richtung Dresden zwischen Chemnitz Ost und Frankenberg. Da steht ein kaputter Laster auf der rechten Straßenseite. Auf der A38 Leipzig Richtung Göttingen zwischen dem Rastplatz Fuchsauer West und Lützen. Achtung, da liegen Metallteile auf der Straße. Die B173 Dresden Richtung Chemnitz zwischen Kesselsdorf und Grumbach. Da liegen auch noch Gegenstände auf der Straße, also da auch bitte vorsichtig bleiben.
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0: Stehen in Riesa auf der Leutewitzer Straße stadtauswärts und Leila hat uns gesagt, dass am Schottenberg-Tunnel in Meißen stadtauswärts auch noch geblitzt wird. Hast du noch was gesehen, einen Stau oder einen Blitzer, melde dich unter der 0800 50 5x9 oder schreib einfach eine WhatsApp-Nachricht. Die Nummer dazu, die findest du auf energy.de/sachsen. Dein nächstes Energy Sachsen Verkehrsupdate, das kommt dann sofort wieder, wenn es kracht.
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0: Jetzt kannst du den Laden aber mal dicht machen. 17 Uhr, das heißt Happy Feierabend. Enjoy deine Free Time und vor allem save dir Tickets für Purple Disco Machine. Der macht nämlich am Pfingstwochenende Dresden unsicher. Mehrere Open-Air-Konzerte stehen an am Zwinger und du bist dabei mit dem Energy Sachsen Ticket Drop Alarm. Na, safe.
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0: Da tönt der Alarm. Wenn du den hörst, gleich zwischen zwei Hits, kann jederzeit soweit sein, dann rufst du an 0351 28 98 9000. Suchst den Köfferchen aus und dann gibt's die Tickets. Jederzeit kann's passieren. Jetzt erstmal für dich. Joe ist am Start mit End of Beginning. Schönen Donnerstag, Nachmittag, Feierabend.
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Happy Donnerstag, Energy Sachsen ist an, deine Nummer 1 für die meisten neuen Hits. Der Sprit, der ist aktuell mies teuer, muss ich dir nicht sagen, wenn du mit dem Auto unterwegs bist. Aber überhaupt erstmal so einen Führerschein zu bekommen, das ist auch schon richtig teuer. Also ich habe damals ein Taui oder so bezahlt, vielleicht waren es auch 1-2 oder so. Mittlerweile musst du einfach über 3 Scheine auf den Tisch legen, wenn du irgendwie mit dem Auto unterwegs sein willst und der ganze Prüfungsstress und so. Die Bundesregierung will da so ein bisschen jetzt die Preise bremsen mit einem neuen Gesetz, das besagt, dass man dann zum Beispiel auch mit seinen Eltern einfach mal so ein paar Fahrstunden nehmen kann. Also deine Eltern, wenn du einen Führerschein machen willst und du hast die Theorieprüfung bestanden und schon erste Praxiserfahrung gesammelt mit deinem Fahrlehrer, ich glaube 2 Stunden oder so, dann dürfen deine Eltern dich auch unterweisen und mit dir rumfahren und dir Sachen erklären. Das ist dann die Theorie dahinter und das soll dazu führen, dass du dann die Praxisprüfung schneller bestehst und so wenig wie möglich extra bezahlen musst. Ne? Immer wenn du durchfällst, musst du ja wieder Geld auf den Tisch hauen, dass du nochmal die Prüfung machen kannst. Das soll damit umgangen werden. Ich weiß nicht so richtig, weil wenn ich mir vorstelle, meine Eltern hätten mir das Fahren beigebracht, das wäre nicht gut gegangen. Die sind nämlich sonst immer so richtig hibbelig gewesen auf dem Beifahrersitz. Das hätte ich nicht ausgehalten. Da hätte ich mehr Geld in die Hand genommen und gesagt, bitte, lieber Fahrlehrer, liebe Fahrlehrerin, bring mir das Fahren bei. Meine Eltern, ich kann nicht mehr. Naja, aber vielleicht hilft's ja. Out of the Dark hilft jetzt vielleicht auch für einen entspannten Nachmittag. Das ist der neue Hit von Clock Clock. Und den kriegst du jetzt hier bei Energy Sachsen. Die meisten neuen Hits, schön doch.

0: Da ist die Musik auf immer alle. Aber ich habe noch ein paar Hits für dich. Hit Music Only kriegst du hier noch ganz viel bei Energy Sachsen auf dem Feierabend. Die meisten neuen Hits, die meiste Musik. Gleich mit Samba. Der hat einen neuen Hit draußen, Homebreaker. Den kriegst du gleich. Und dafür hörst du noch Miles Smith mit Stay If You Wanna Dance. Bleib dran.
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0: Bis zu 20 Grad hast du aktuell noch im Freistaat. Ansonsten scheint die Sonne, ein paar Wolken sind noch mit da, aber es lockert sich jetzt immer weiter auf. Das heißt, zum Abend hin hast du noch ein bisschen mehr Sonne am Start. Es kann trotzdem immer wieder noch ein bisschen regnen im Freistaat. Deswegen, falls du heute Abend noch unterwegs bist, hast du den Schirm am besten noch parat. Morgen brauchst du den nicht, da soll es nämlich trocken bleiben. Sonne und Wolken hast du im Mix bei maximal 25 Grad am Freitag.
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0: Um 17.30 Uhr die A38 Leipzig Richtung Göttingen. Zwischen dem Rastplatz Fuchsauer West und Lützen, Achtung, da liegen Metallteile auf der Straße. Die BN173 Dresden Richtung Chemnitz. Zwischen Kesselsdorf und Grumbach, da liegen auch noch Gegenstände auf der Straße. Da auch bitte vorsichtig bleiben.
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0: Stehen in Meißen auf der hinterm Schottenberg-Tunnel stadtauswärts. Da wird geblitzt und in Riesa steht auch noch ein Blitzer auf der Leutewitzer Straße stadtauswärts. Hast du noch was gesehen, einen Stau oder einen Blitzer? Meld dich unter der 0800 50 5x die 9. WhatsApp schicken geht auch, die Nummer dazu. Die findest du auf energy.de/sachsen. Dein nächstes Energy Sachsen Verkehrsupdate. Das kommt dann sofort wieder, wenn's kracht.
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2: Und heute schickt ganz Sachsen in den Feierabend die Maria aus Hoyerswerda. Hi.
3: Hallöchen.
2: Na Maria, was hast du so vor zum Feierabend?
3: Ich habe tatsächlich morgen Urlaub. Ich fahre heute noch in den Urlaub.
2: Nice, du Glückliche. Wo geht's denn hin?
3: An die Ostsee.
2: Ach schön. Und was hast du da so geplant? Bisschen entspannen, bisschen mal aufs Meer gucken, vielleicht hier mal ein bisschen Wellness.
3: Alles von jedem was.
2: Jawohl, das ist komplett Programm. Maria, ey, dann gönn dir einen schönen Feierabend, wünsche ich dir. Und du bescherst jetzt auch ganz Sachsen nochmal einen richtig fetten Feierabend.
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0: So, gibt's jetzt Tickets oder gibt's Merch? Energy Sachsen sind die meisten und Hits, die meiste Musik. Und auch in dieser Stunde gibt's ja den Ticket-Drop-Alarm. Ging vorhin los.
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0: Für welchen Koffer würdest du sich entscheiden? Die Marlene aus Neukirchen hat den Ticket-Drop-Alarm gehört und ist am Start. Hi, Marlene.
3: Hallo.
0: Na, Marlene, wie geht's? Wie steht's dir heute? Es ist Donnerstag. Bist du gut durch den Tag gekommen?
3: Ach, klar. Ja.
0: Na wunderbar. Und jetzt noch Tickets für Purple Disco Machine am Wochenende klar machen, dann wäre der Tag perfekt, wa?
3: Ja, auf jeden Fall. Mir gefallen einfach die Lieder.
0: Ja, und jetzt würde das Wetter gut am Wochenende da, Open Air, ein bisschen abdancen.
3: Das wäre cool, ja.
0: Na dann greif zu.
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0: Zwei Koffer. Einen schwarzen und einen Purple Koffer. Er ist eigentlich pink, aber wir nennen es Purple jetzt mal. Für welchen Koffer würdest du dich entscheiden?
3: Den purple-farbenen.
0: Na, die Farbe spricht dich schon an, hä?
3: Ja, ich hoffe, die bringt mir Glück.
0: Welche Farbe haben deine Koffer so?
3: Schwarz.
0: Ah, okay.
3: Deshalb nehme ich jetzt einfach mal lila.
0: Okay, gut. Also, du willst dich nicht umentscheiden, der Purple Koffer soll es sein, ja?
3: Genau.
0: Okay, dann gucke ich rein, die Spannung steigt. Liebe Marlene, du hast die offizielle Purple Disco Maschinenlampe gewonnen.
3: Oh, cool.
0: So ein Flamingo, der leuchtet schön. Weißt du schon, wo du den hinstellen willst?
3: Bestimmt findet sich da irgendwo in der Stube ein Platz. Trotzdem danke.
0: Ey, gerne doch. Für die Marlene wurde es die Lampe. Für dich wären es vielleicht doch noch die Tickets. Morgen bist du nochmal mit am Start. Jederzeit kann der Energy Sachsen Ticket Drop Alarm losgehen. Und dann holst du dir nochmal welche ran.
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0: The Weeknd bei Energy Sachsen. Die meisten und Hits, die meiste Musik. Schönen Feierabend dir gleich mit Joe und brandneu. Mit dabei hat sie den neuen Hit von Dermot Kennedy, Funeral. Und davor hörst du noch Loy mit Red Eyes. Bleib dran!
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17: Frischte mal wieder dein Allgemeinwissen auf. Im Café Glocke in Dresden kannst du dich auf die Probe stellen. Hier wird ganz gesellig gerätselt und der ein oder andere Drink bestellt. Also lass deinen Abend heute ganz locker ausklingen und hol dir am besten noch ein paar Freunde dazu. Los geht's um 18 Uhr. Eintritt ist außerdem komplett for free.
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0: Gleich 18 Uhr.
18: Ich bin André. Hallo. Der deutsche Kader für die Fußball-WM steht. Mit dabei ist David Raum von RB Leipzig. Riedle Baku, Benjamin Hendricks und Hassan Ouedraogo wurden dagegen nicht berücksichtigt. Auch die Torwartfrage ist entschieden. Manuel Neuer soll beim Turnier die Nummer 1 sein. Oliver Baumann muss sich mit der Rolle als Ersatzmann begnügen, Bundestrainer Julian Nagelsmann.
19: Wir kennen uns ewig, wir haben ein super Verhältnis, was natürlich ein bisschen drunter leidet am Anfang. Das ist immer so, wenn du so eine Nachricht übermittelst. Aber der Olli ist ein absoluter Teamplayer, der, wenn er Einsätze bekommt, weil der Manu Probleme hat, das herausragend machen wird. Das weiß Olli, das weiß ich und darauf sind wir alle vorbereitet.
18: Die geplante Gesundheitsreform der Bundesregierung sorgt in Sachsen für Kritik. Um die Ausgaben der gesetzlichen Krankenkassen zu senken, soll unter anderem die Vergütung für Haus- und Fachärzte begrenzt werden. Die Kassenärztliche Vereinigung fürchtet, dass viele Praxen dicht machen. In den Trümmern des eingestürzten Hauses in Görlitz haben Einsatzkräfte eine weitere Leiche gefunden. Bei der Toten handelt es sich um eine 26-Jährige aus Rumänien. Bereits gestern Abend war eine erste Frauenleiche entdeckt worden. Ein Mann wird nach wie vor vermisst. Und jetzt die News aus deiner Ecke mit Uwe.
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6: Die Budapester Brücke in Dresden ist aktuell teilweise gesperrt. Prüfungen hatten massive Schäden am Spannstahl ergeben. Zudem waren trotz Verbot immer wieder schwere Laster drüber gefahren. Binnen 12 Stunden sollen nun Hilfsstützen gebaut werden, sagt Simone Prüfer aus dem Straßen- und Tiefbauamt.
20: So lange bleibt die Sperrung aufrechterhalten. Und danach werden wir wieder entscheiden, mit wie viel Tonnen fahren wir drauf. Es wird auf jeden Fall nicht mehr wie 7,5 Tonnen werden. Und es wird auch nur eine Spur in Richtung freigegeben werden.
6: Die Polizei in der Lausitz warnt vor falschen Wasserversorgern. Sowohl in Bautzen als auch in Ottendorf haben Unbekannte bei Senioren behauptet, Arbeiten erledigen zu müssen. Die Betrüger nahmen Bargeld mit. Im Zweifel sollte man beim betreffenden Unternehmen rückfragen, bevor man Fremde in die Wohnung lässt. Bei einem Brand in einem Kuhstall in Malitsch sind Menschen und Tiere unbeschadet davongekommen. Laut Polizei waren die Flammen gestern ausgebrochen. Ersten Ermittlungen zufolge könnte das Feuer durch einen technischen Defekt ausgelöst worden sein. Der entstandene Schaden ist noch unklar.
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0: Bei dir in Leipzig und Dresden sind es 20 Grad, in Görlitz 19 Grad aktuell. Viele Wolken am Start, aber auch immer mehr Sonne. Jetzt, bis die Sonne untergeht, da lockert sich der Himmel nochmal mehr auf. Trotzdem kann es immer wieder ein bisschen regnen noch im Freistaat. Morgen kommt die Sonne dann wieder raus, ein paar Wolken noch dazu, dann hast du beides im Mix. Aber diesmal bleibt es trocken am Freitag bei maximal 25 Grad.
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0: Um kurz nach 6. Im Kreis Bautzen kommt es auf der Straße zwischen dem Abzweig nach Kannewitz und Purschwitz bis Sonntagabend immer wieder zu kleineren Staus. Am besten fährst du da irgendwie drumrum. Genauso auf der B183 bis Pfingstmontag auch immer wieder Staus zwischen Putsch und Friedersdorf. Und das ist es gewesen, bis auf den hier.
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0: Da steht noch einer in Meißen hinter dem Schottenberg-Tunnel stadtauswärts. Hat uns Leila rübergeschickt. Danke dafür. Und wenn du noch was gesehen hast, einen Stau oder einen Blitzer, melde dich unter der 0850 5x9. WhatsApp schicken geht auch. Nummer dazu findest du auf energy.de/Sachsen. Dein nächstes Energy Sachsen Verkehrsupdate. Das kommt dann sofort wieder. Wenn's kracht, bis dahin, komm gut durch.
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17: Der vorletzte Feierabend der Woche, bevor es für dich hier in das absolut lange Pfingstwochenende geht. Ich bin die Joe, hab die brandneuesten Hits für dich am Start hier am Vize-Freitag. Und die gute Loi, die macht heute den Anfang mit ihrem Hit Red Eyes, Let's Fetz.

0: noch nicht ganz Wochenende, es wird aber trotzdem dick gedanced jetzt.
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0: Jack Somi, heute dein Energy Sachsen Hit Update mit seiner neuen Nummer I Don't Wanna Fall In Love. Und das ist ein Motto. Ich möchte mich nicht verlieben. Ich will einfach nur ein bisschen Spaß haben, Leben genießen. Same, Bruder. Same. Richtig geiler Dance-Track. Und ich sag dir, perfekt für deinen Feierabend, perfekt für eine kleine Party. Die feiern wir jetzt hier zusammen auf dem Donnerstag. I Don't Wanna Fall In Love. Jetzt bei Energy Sachsen brennt noch.

geh nicht, renn zu Zara. Das sage ich nicht, weil wir sind ja hier wirklich nicht auf TikTok und Co. Aber ich muss sagen, eventuell könntest du ein bisschen joggen. Energy Sachsen delivert dir hier mal wieder die brandneuesten Star-Infos auf den Donnerstag. Und der gute Bad Bunny, der hat jetzt einfach eine Kollektion mit Zara rausgebracht. Heute rausgekommen, sehr farbenfroh, aber trotzdem auch sehr elegante Pieces mit dabei. Sein Outfit beim Super Bowl war ja zum Beispiel auch von Zara und auch bei der Met Gala. Also es war irgendwie klar, dass da was kommt. An deiner Stelle würde ich das aber fix auschecken, wenn du es auschecken willst. Der Hype auf Insta und TikTok und was auch immer ist nämlich jetzt schon wirklich richtig groß. Jetzt Funeral von Dermot Kennedy bei Energy Sachsen brandneu. Happy Feierabend.

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9: Viele Wolken ziehen durch heute Abend und später kann auch mal ein einzelner Schauer runterkommen. In der Nacht lockert das auf, bleibt trocken.

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Abend ready gemacht. Wetter ist schön, soll ja jetzt auch noch schön bleiben die nächsten Tage. Das klingt mir doch verdächtig nach einem schönen Feierabend, Aperoli. Da werde ich mir vielleicht heute auch einen gönnen. Passende Mucke habe ich hier dabei und da geht's jetzt auch direkt weiter mit dem neuen Hit von BTS, nämlich Swim. Ein kleines Feierabend-Goodie für die Army hier bei Energy Sachsen brandneu.

0: Harry Styles Tour, irgendwie wird die immer mehr umstritten. Energy Sachsen Brandneu hat mal wieder absolutes Auge auf den Star-Gossip. Und ich hatte dir schon mal erzählt, die Harry Styles Tour, da gab es geteilte Meinungen drüber. Viele haben ihre Tickets schon im Vorfeld zurückgegeben, weil sie das Album irgendwie nicht gefeiert haben. Letztes Wochenende war ja dann Opening Night und anscheinend gab es auch soundtechnisch ein paar Probleme. Emily war mit dabei. Wie hast du es denn wahrgenommen?
1: Der Sound war teilweise, vor allem bei den ruhigen Liedern wie Fine Line und Side of the Times, war es sehr übersteuert. Bei langen Tönen war quasi so ein Rauschen zu hören, was er aber auch gemerkt hat auf der Bühne. Das war einfach ziemlich schlecht eingestellt. War aber, glaube ich, beim zweiten Konzert am Sonntag nicht mehr so. Also es war einfach nur, weil wir eben Opening Night waren.
0: Und wie war dein generelles Resümee, mal abgesehen vom Sound?
1: Es war sehr, sehr cool. Einfach anders als die letzte Tour. Überraschend anders als die letzte Tour, sagen wir es mal so.
0: Aber dir hat es trotzdem gefallen, du hattest trotzdem Spaß.
1: Ich war happy damit, ja.
0: Ja, perfekt. Und das ist ja auch die Hauptsache. Jetzt die gute Ray in der Playlist mit ihrem Hit Where Is My Husband hier bei Energy Sachsen brandneu auf den Donnerstag.

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6: Du gönnst dir heute richtig fett Deutschrap von Retro Gott und Hulk Hoden in der Groove Station in Dresden. Die beiden sind gerade auf Tour und vertrau mir, das willst du nicht verpassen. Hör dir an, was die Jungs so alles über ihre Stadt zu erzählen haben. Perfekt, wenn du neue lokale Acts entdecken willst oder einfach Bock auf ordentlich Stimmung hast mit richtig fetter Rap-Mucke.
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7: Ich bin Hanna. Hallo. Bei der Fußball-WM wird nur ein Spieler von RB Leipzig im deutschen Kader stehen, David Raum. Riedle Baku, Benjamin Hendricks oder Hasan Ouedraogo müssen dagegen zu Hause bleiben. Bundestrainer Julian Nagelsmann hat sich auch auf seine Nummer 1 im Tor festgelegt. Er setzt auf Manuel Neuer. Die geplante Gesundheitsreform der Bundesregierung sorgt in Sachsen für Kritik. Um die Ausgaben der gesetzlichen Krankenkassen zu senken, soll unter anderem die Vergütung für Haus- und Fachärzte begrenzt werden. Die Kassenärztliche Vereinigung fürchtet, dass viele Praxen dicht machen, Patienten schlechter an Termine kommen und auf Krankenhäuser ausweichen. Sachsens stellvertretende Kassenärztechefin Manuela Siepli.
8: Wir haben jetzt 308 unbesetzte Hausarztstellen in Sachsen und schon fast 40 Facharztstellen unbesetzt. Das heißt, wer jetzt weiter kürzt, gießt eigentlich Brandbeschleuniger in die Glut.
7: Die Budapester Brücke in Dresden ist aktuell teilweise gesperrt. Prüfungen hatten massive Schäden am Spannstahl ergeben. Binnen 6 bis 12 Wochen sollen nun Hilfsstützen gebaut werden, um die Richtung wieder eine Spur freizugeben. Mittelfristig könnte eine Betonverstärkung die Brücke tragen, Finanzierung noch unklar. Und jetzt die News aus deiner Ecke mit Uwe.
0: Für Dresden und die Lausitz.
9: Die schleppenden Planungen für die neue Bahnstrecke Dresden-Prag sind heute Thema im Bundestag. Auch Sachsens Infrastrukturministerin Kraushaar ist dort, Benno Hille.
10: Ja, konkret entschieden wird bei der Debatte zwar noch nichts, der Freistaat hofft aber auf ein klares Signal aus Berlin. Denn nicht nur in Sachsen, sondern auch in Tschechien wird man langsam unruhig. Geplant ist ein rund 30 Kilometer langer Tunnel durch das Erzgebirge. Verkehrspolitiker fordern, dass die Strecke für bis zu 230 km/h ausgelegt wird. Die Kosten könnten einem neuen Bericht zufolge bei über 5,5 Milliarden Euro liegen, schlimmstenfalls sogar 8 Milliarden.
9: In Dresden ist die Zahl der Verkehrsunfälle zurückgegangen. Laut Polizei gab es letztes Jahr rund 12.000, im Jahresvergleich etwa 250 weniger. Es wurden weniger Menschen verletzt, die Zahl der Toten blieb bei 7. Auch im Landkreis Sächsische Schweiz-Osterzgebirge sanken die Zahlen, im Landkreis Meißen gingen sie leicht nach oben. Der diesjährige Förderpreis für Kunst und Demografie ist jetzt gestartet. Für den Preis Kunstzeitalter werden künstlerische Konzepte zum Thema Einsamkeit gesucht. Das Preisgeld in Höhe von 10.000 Euro ist dann für die Arbeit an den Konzepten gedacht. Bewerbungen sind bis in den August hinein möglich.
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11: Viele Wolken ziehen durch heute Abend und später kann auch mal ein einzelner Schauer runterkommen. In der Nacht lockert das auf, bleibt trocken und die Tiefstwerte liegen bei 11 bis 6 Grad. Morgen wird's heiter und trocken, dazu geht's rauf auf bis zu 26 Grad.
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11: Auf der A14 Leipzig Richtung Nossen ist zwischen Döbeln Nord und Döbeln Ost die rechte Spur wegen eines defekten Fahrzeugs gesperrt. Im Kreis Bautzen kommt es auf der Straße zwischen dem Abzweig nach Kannewitz und Purschwitz bis Sonntagabend wegen des 30. internationalen VW-Treffens zu Staus und Behinderungen. Außerdem gibt es auf der B103 und 80 bis Pfingstmontag zwischen Puch und Friedersdorf wegen einer Konzertveranstaltung Staus und Behinderungen. Geblitzt wird in Dresden stadtauswärts auf dem Zellischer Weg. Melde auch du uns Staus und Blitzer unter 0800 50 5 mal die 9.
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6: Es ist kurz nach 7 hier bei Energy Sachsen brandneu und das bedeutet nur eins, es ist wieder Zeit für die aktuellsten, frischesten, hottesten Charts, die es so gibt hier am großen, weiten Charthimmel. Du hast gewotet auf energy.de/sachsen für deine Top 7 um 7 heute und auf Platz 7 ist der gute Michael Schulte gelandet mit seinem Hit Lovesick.
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0: Alex Warren ist ein paar Plätze runtergerutscht bei den Energy Sachsen Top 7 um 7 mit seinem Hit Find Place to Die heute auf der 3.
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0: auf der Straße zwischen dem Abzweig nach Kannewitz und Purschwitz bis Sonntagabend wegen des 30. internationalen VW-Treffens zu Staus und Behinderungen. Auf der B183 gibt es bis Pfingstmontag zwischen Puch und Friedersdorf wegen einer Konzertveranstaltung Staus und Behinderungen. Geblitzt wird in Dresden stadtauswärts auf dem Zellischer Weg. Melde auch du uns Staus und Blitzer unter 0800 50 5 mal die 9.
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Mit Energy Sachsen brandneu rockste in deinen wohlverdienten Feierabend. Und der gute Alle Farben, der hat mal wieder mehr als gekocht. Body Talk heißt seine brandneue Nummer, hat er zusammen mit Renee Miller gemacht. Und die Lyrics, die drehen sich voll und ganz um Selbstwahrnehmung, Körpersprache und das innere Gespräch mit dem eigenen Körper. Body Talk halt, ja. Kennst du wahrscheinlich auch, man hat immer so ein bisschen ein Thema mit seinem eigenen Körper, sei es das Gewicht, hier und da tut mal was weh, man hat Selbstzweifel und. Und genau das hat er halt genommen, ein bisschen Dance-Mucke dazu gepackt und zack, Body Talk ist dabei rausgekommen. Heute ist er in deiner Energy Sachsen brandneue Playlist, da dance mal rein in deinen Feierabend.

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Es ist immer noch ein Ohrwurm und es war auch schon immer ein Ohrwurm. Gerade nach Stranger Things hat das Ding aber wieder einen ordentlichen Hype bekommen. Jetzt haben sich Felix Jehn und Cascada den Song geschnappt und haben den noch ein bisschen danziger gemacht. Und ich muss sagen, der klingt schon sehr geil. Ganz frisch ist er drin in deiner Energy Sachsen brandneue Playlist hier auf dem Feierabend. Wir hören gleich mal rein.

Ja, irgendwie kommt das doch alles immer wieder. All the Things She Said ist 2002 schon mal rausgekommen. Kennst du wahrscheinlich auch, war ein absoluter Banger. Und dann 20 Jahre später, also 2022, hat es der britische Producer Harrison einfach nochmal released. Warum der Track jetzt aber in der Energy Sachsen brandneu Playlist ist, ja, gute Frage. In einer Szene in der Mega-Hype-Serie Heated Rivalry kommt der Track vor und genau deshalb ist er jetzt wieder volle Kanne am Start. Und alle haben den auf einmal wieder auf dem Radar. So schnell kann es gehen. All the Things She Said von Harrison jetzt in deiner Energy Sachsen brandneu

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7: Aufgepasst, das wird richtig special. Heute Abend gibt's im Objekt Kleinarbeit Tabulos eine bunte Mischung aus DJs, Awareness Workshops und Live Acts. Keine Eingrenzung in Genres, hier kann ich wirklich alles erwarten. Los geht's um 22 Uhr, feiern kannst du bis 5. Call deine Freunde, zieh dir ein nices Outfit an und dann wird richtig losgelegt hier.
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8: Ich bin Hanna. Hallo. RB-Profi David Raum ist für den deutschen Kader bei der Fußball-WM nominiert worden. Riedle Baku, Benjamin Hendriks und Assan Ouedraogo wurden von Bundestrainer Julian Nagelsmann dagegen nicht berücksichtigt. Der hat sich auch in der Torwartfrage entschieden. Manuel Neuer ist die Nummer 1. Auch die zweite nach dem Hauseinsturz in Görlitz vermisste Frau ist tot. Die Leiche wurde heute von den Einsatzkräften in den Trümmern gefunden. André Glatzel.
9: Es handelt sich um eine 26-Jährige aus Rumänien, die seit Montagabend vermisst wurde. Ihre 25-jährige Begleiterin war bereits gestern Abend gefunden worden. Auch sie konnte nicht mehr gerettet werden. Ein Mann wird nach wie vor vermisst. Unterdessen soll die Gasversorgung der umliegenden Häuser wieder anlaufen. Sie werden dazu an die Leitung auf der anderen Straßenseite angebunden, wie die Stadtwerke mitgeteilt haben. Das Gas war nach dem Einsturz abgedreht worden. Eine Explosion hatte vermutlich zu dem Unglück geführt.
8: Die Budapester Brücke in Dresden soll Hilfsstützen bekommen. Wegen massiver Schäden am Spannstahl ist sie derzeit abschnittsweise gesperrt. Die Stützen sollen dafür sorgen, dass pro Richtung wieder eine Spur geöffnet werden kann. Bis sie stehen, wird es wohl 6 bis 12 Wochen dauern. Und jetzt die News aus deiner Ecke mit Uwe.
3: Für Dresden und die Lausitz.
10: Die Budapester Brücke in Dresden ist aktuell teilweise gesperrt. Prüfungen hatten massive Schäden am Spannstahl ergeben, zudem waren trotz Verbot immer wieder schwere Laster drüber gefahren. Binnen 12 Stunden sollen nun Hilfsstützen gebaut werden, sagt Simone Prüfer aus dem Straßen- und Tiefbauamt.
11: So lange bleibt die Sperrung aufrechterhalten und danach werden wir wieder entscheiden, mit wie viel Tonnen fahren wir drauf. Es wird auf jeden Fall nicht mehr wie 7,5 Tonnen werden und es wird auch nur eine Spur in Richtung freigegeben werden.
10: Die Polizei in der Lausitz warnt vor falschen Wasserversorgern. Sowohl in Bautzen als auch in Ottendorf haben Unbekannte bei Senioren behauptet, Arbeiten erledigen zu müssen. Die Betrüger nahmen Bargeld mit. Im Zweifel sollte man beim betreffenden Unternehmen rückfragen, bevor man Fremde in die Wohnung lässt. Bei einem Brand in einem Kuhstall in Malic sind Menschen und Tiere unbeschadet davongekommen. Laut Polizei waren die Flammen gestern ausgebrochen. Ersten Ermittlungen zufolge könnte das Feuer durch einen technischen Defekt ausgelöst worden sein. Der entstandene Schaden ist noch unklar.
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12: Viele Wolken ziehen durch heute Abend und später kann auch mal ein einzelner Schauer runterkommen. In der Nacht lockert das auf, bleibt trocken und die Tiefstwerte liegen bei 11 bis 6 Grad. Morgen wird's heiter und trocken, dazu geht's rauf auf bis zu 26 Grad.
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12: Auf der A9 Halle Leipzig Richtung Nürnberg ist zwischen dem Rastplatz Bachfurt West und Bad Dürrenberg ein Auto auf der linken Spur liegen geblieben. Im Kreis Bautzen kommt es auf der Straße zwischen dem Abzweig nach Kannewitz und Purschwitz bis Sonntagabend wegen des 30. internationalen VW-Treffens zu Staus und Behinderungen. Auf der B183 gibt es bis Pfingstmontag zwischen Puch und Friedersdorf wegen einer Konzertveranstaltung Staus und Behinderungen. Geblitzt wird in Dresden stadtauswärts auf dem Zellischer Weg. Melde auch du uns Staus und Blitzer unter 0800 50 5 mal die 9.
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7: Hello, hello, hello. Ja, die Joe ist noch für dich am Start. Um kurz nach 8 hier bei Energy Sachsen brandneu. Natürlich mit den brandneuesten Hits im Gepäck. Jetzt Diamonds von Unit Us und Dennis Lloyd in deiner Playlist. Wir gehen rein.
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ist Energy Sachsen mit den brandneuesten Hits und jetzt wird's ein bisschen emotionaler. Alex Samson droppt seinen neuen Song How Lucky Am I und liefert dir damit genau den Soundtrack für diese Momente, in denen du kurz realisierst, wie wichtig dir jemand eigentlich ist. Super ehrlicher Popsound, sehr gefühlvoll und trotzdem mega catchy. Alex gehört gerade zu den spannendsten Newcomern überhaupt und zeigt mit dem Track wieder, warum gerade alle auf ihn schauen. Jetzt für dich hier bei Energy Sachsen How Lucky Am I von Alex Samson.

reingerutscht in deinen Feierabend mit Energy Sachsen und jetzt gibt's einen Song, an den sind sehr hohe Erwartungen geknüpft. Levent Geiger hat vor kurzem seinen Song At The Party gedroppt und über den sagt er selber, Leute, das ist wirklich der krasseste Song, den ich jemals gemacht habe. Er ist einfach der deutsche The Kid LAROI und genau diesen Vibe kriege ich immer wieder, wenn ich seine Songs höre. Auch bei dem jetzt aber kannst du einfach selber beurteilen, At The Party von Levent Geiger. Jetzt bei Energy Sachsen.

die Feierabend-Dir. Ich hoffe, du bist schon im Feierabend und wenn nicht, dann schaffen wir das hier zusammen mit den brandneuesten Hits bei Energy Sachsen brandneu. DJ Hypeton ist ja bekannt geworden durch seine Remixe von Songs. Er geht jetzt aber hin und wieder den Next Step und bringt eigene Mucke raus und sein neuestes Schätzchen hat er zusammen mit Izzy Bisou gemacht. Slide heißt die Nummer und es ist ein schöner, entspannter House-Track, der einfach richtig gut reingeht. Der bringt dich durch

Wie krass kann man bitte sein? Kelani hat ein wahnsinnig gutes R&B-Album gedroppt, hat es nach sich selber benannt, Kelani, und ein Song auf dem Album ist einfach mal mit einer fucking Legende, nämlich Usher. Mehr geht doch nicht. Sie hat nicht enttäuscht, die Frau. Die beiden haben nicht enttäuscht, denn ihr Feature Should and Ever ist gleichzeitig wahnsinnig groovig, was du ja auch schon von ihr kennst, aber gleichzeitig kann man da auch im Club zu tanzen. Es ist ein frischer Vibe drin. Ich bin ja Fan, merkst du vielleicht auch. Und du gleich hoffentlich auch, wenn ich dir Should and Ever in deine brandneue Playlist packe. Hier bei Energy Sachsen.

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3: Viele Wolken ziehen durch heute Abend und später kann auch mal ein einzelner Schauer runterkommen. In der Nacht lockert das auf, bleibt trocken und die Tiefstwerte liegen bei 11 bis 6 Grad. Morgen wird's heiter und trocken, dazu geht's rauf auf bis zu 26 Grad.
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3: Auf der A9 Halle Leipzig Richtung Nürnberg ist zwischen dem Rastplatz Bachfurt West und Bad Dürrenberg ein Auto auf der linken Spur liegen geblieben. Im Kreis Bautzen kommt es auf der Straße zwischen dem Abzweig nach Kannewitz und Purschwitz bis Sonntagabend wegen des 30. internationalen VW-Treffens zu Staus und Behinderungen. Außerdem gibt es auf der B103 und 80 bis Pfingstmontag zwischen Puch und Friedersdorf wegen einer Konzertveranstaltung Staus und Behinderungen. Geblitzt wird in Dresden stadtauswärts auf dem Zellischer Weg. Melde auch du uns Staus und Blitzer unter 0800 50 5 mal die 9.
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Energy Sachsen brandneu und wir surfen hier jeden Abend ab 18 Uhr durch die brandneuesten Hits durch. Und jetzt kommt ein absoluter Floor-Filler, If It's Not Love von dem CEO of Tech House Zurb zusammen mit Pop-Diva Rita Ora. Geht um die bittersüße Frage, die du deinem Crush vielleicht auch schon mal gestellt hast. Wenn es nicht Liebe ist, was zur Hölle ist es dann? If It's Not Love spiele ich dir jetzt zuallererst bei Energy Sachsen brandneu.

Sachsen brandneu, Dance to Straight, rein in deinen Feierabend. Und die passende Mucke dazu habe ich auch am Start, natürlich. Annie and Jane in Discoland sind die nächsten zwei, die hier was zu deiner Playlist beigesteuert haben. Und wie der Künstlername vielleicht schon vermuten lässt, es ist Full Disco. TikTok heißt der Track, hat aber eher weniger mit der App zu tun. Der Track ist straightforward, auch gar nicht mit so viel Schnickschnack produziert, weil der soll vor allem eins machen, der soll dich zum Tanzen bringen. Bin gespannt, was du sagst, ob du jetzt hier eine kleine Dance-Session einlegst. TikTok hörst du jetzt hier bei Energy Sachsen brandneu.

Super jung ist er, aber super talentiert. Roe Byrne war schon mal drin in deiner Energy Sachsen brandneu Playlist. Jetzt ist er drin mit einem tollen Sommersong. Fairly Happy heißt er. Man ist eigentlich ganz happy, aber hinter den Augen, da ist auch noch ein bisschen Traurigkeit. Aber trotzdem mega gute Laune macht das Ding. Jetzt bringt er dich frisch und fruchtig rein in den Feierabend mit Energy Sachsen brandneu

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3: Ich bin Hanna. Hallo. In den Trümmern des eingestürzten Hauses in Görlitz haben Einsatzkräfte auch eine dritte Leiche gefunden. Es handelt sich wohl um den vermissten 48-jährigen Deutsch-Bulgaren, sagte uns ein Polizeisprecher. Bereits zuvor waren zwei Frauenleichen entdeckt worden. Die Einsatzkräfte sind weiter vor Ort und sichern Spuren. RB-Profi David Raum ist für den deutschen Kader bei der Fußball-WM nominiert worden. Riedle Baku, Benjamin Hendriks und Asan Ouedraogo wurden von Bundestrainer Julian Nagelsmann dagegen nicht berücksichtigt. Der hat sich auch in der Torwartfrage entschieden. Manuel Neuer ist die Nummer 1. Den gesetzlichen Krankenkassen droht ein riesiges Finanzloch. Doch die geplante Reform der Bundesregierung sorgt in Sachsen für heftige Kritik. Wegen Einschnitten bei der Vergütung könnten viele Arztpraxen dicht machen, fürchtet die Kassenärztliche Vereinigung. Um überflüssige Arztbesuche zu vermeiden, sollten Patienten besser gesteuert werden. Und höhere Abgaben könnten zusätzliches Geld ins System bringen, meint Sachsens stellvertretende Kassenärztechefin Siepli.
4: Zuckersteuer, Alkohol, Tabak. Wenn man das erhebt, das macht Sinn, weil das natürlich Risikofaktoren, die die gesundheitliche Versorgung extrem verteuern. Aber wenn man diese Steuer schon erhebt, sollte sie auch dort ankommen, wo sie gebraucht wird.
3: Und jetzt die News aus deiner Ecke mit Uwe.
2: Für Dresden und die Lausitz.
5: Die schleppenden Planungen für die neue Bahnstrecke Dresden-Prag sind heute Thema im Bundestag. Auch Sachsens Infrastrukturministerin Kraushaar ist dort, Benno Hille.
6: Ja, konkret entschieden wird bei der Debatte zwar noch nichts, der Freistaat hofft aber auf ein klares Signal aus Berlin. Denn nicht nur in Sachsen, sondern auch in Tschechien wird man langsam unruhig. Geplant ist ein rund 30 Kilometer langer Tunnel durch das Erzgebirge. Verkehrspolitiker fordern, dass die Strecke für bis zu 230 km/h ausgelegt wird. Die Kosten könnten einem neuen Bericht zufolge bei über 5,5 Milliarden Euro liegen, schlimmstenfalls sogar 8 Milliarden.
5: In Dresden ist die Zahl der Verkehrsunfälle zurückgegangen. Laut Polizei gab es letztes Jahr rund 12.000, im Jahresvergleich etwa 250 weniger. Es wurden weniger Menschen verletzt, die Zahl der Toten blieb bei 7. Auch im Landkreis Sächsische Schweiz-Osterzgebirge sanken die Zahlen, im Landkreis Meißen gingen sie leicht nach oben. Der diesjährige Förderpreis für Kunst und Demografie ist jetzt gestartet. Für den Preis Kunstzeitalter werden künstlerische Konzepte zum Thema Einsamkeit gesucht. Das Preisgeld in Höhe von 10.000 Euro ist dann für die Arbeit an den Konzepten gedacht. Bewerbungen sind bis in den August hinein möglich.
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7: Ein paar Wolken sind heute Nacht noch unterwegs, teils ist es auch klar und es bleibt trocken. Richtung Morgen kann sich vereinzelt Nebel zeigen. Runter geht's auf 11 bis 6 Grad. Morgen wird's meist sonnig mit nur wenigen Wolken und bleibt trocken, dazu deutlich wärmer mit bis zu 26 Grad.
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7: Auf der A9 Halle-Leipzig Richtung Nürnberg ist zwischen dem Rastplatz Bachfurt-West und Bad Dürrenberg ein Auto auf der linken Spur liegen geblieben. Im Kreis Bautzen kommt es auf der Straße zwischen dem Abzweig nach Kannewitz und Purschwitz bis Sonntagabend wegen des 30. internationalen VW-Treffens zu Staus und Behinderungen. Auf der B183 gibt es bis Pfingstmontag zwischen Puch und Friedersdorf wegen einer Konzertveranstaltung Staus und Behinderungen. Im Kreis Görlitz laufen auf der Straße zwischen dem Abzweig nach Prachenau und Millaune-Hunde auf der Fahrbahn. Geblitzt wird in Dresden stadtauswärts auf dem Zellischer Weg. Melde auch du uns Staus und Blitzer unter 0800 50 5 mal die 9.
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8: Kurz nach 9 ist es hier bei Energy Sachsen brandneu und das bedeutet, wir haben jetzt hier noch ein gutes Stündchen zusammen. Wir machen es uns noch mal ein bisschen bequem mit den brandneuesten Hits hier bei Energy Sachsen. Jetzt Think About Us von Sonny Federa, Poppy Bascom und D.O.D. ist jetzt drin in deiner Playlist.
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Sachsen brandneu läuft jetzt ein Remix für dich, der komplett nach Open Air, Sonnenuntergang und mies eskalieren klingt. Felix Jähn schnappt sich den Track Fabulous von Meek, war übrigens auch schon mal drin in deiner Energy Sachsen brandneu Playlist und macht daraus einfach einen richtigen Dancebanger. Smooth, uplifting und mit genau diesen positiven Vibes, den Felix einfach immer drauf hat. Das Original war schon mega stark, aber dieser Remix, der gibt dem Ganzen nochmal eine komplett andere Energy. Also kurz alles vergessen, einfach treiben lassen. Hier ist Fabulous im Felix Jähn Remix bei Energy Sachsen.

0: ich I Love It, I Love It, I Love It von Belly K in der Energy Sachsen brandneue Playlist hatte, habe ich den schon einige Male auf TikTok gehört. Aber nicht, weil der getrendet ist oder so, sondern weil sau viele Creator auf den Song reagiert haben. Aber mal im allerpositivsten Sinne. Alle sind so ausgerastet, weil dieser Song einfach so ein Meisterwerk ist. Die Melodien, die sie da drin hat, sind ganz, ganz special, mega schön. Den habe ich mir auch direkt mal für meine private Playlist abgespeichert. I Love It, I Love It, I Love It von Belly K hörst du jetzt bei Energy Sachsen brandneu. Vielleicht ist er ja auch was für deine Playlist, you never know.
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2026. Also zumindest der Song, der das Feeling von Late Night Drives wahnsinnig gut in den Sound verpackt. Good Old Days von Christus Randy ist drin, jetzt in deiner brandneuen Energy Sachsen Playlist. Und die Late Night Drive Season, die ist ja gerade so kurz vor richtig in Gang kommen. Und da passt der Song wirklich einfach perfekt. Da machen wir jetzt mal zusammen einen Late Night Drive in deinen Feierabend, würde ich sagen. Hier bei Energy Sachsen. 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

Feierabend-Upgrade bei Energy Sachsen brandneu. Und jetzt drehen wir komplett auf. Jetzt wird hier richtig Party gemacht. James Hype ist nämlich zurück mit Serotonin. Der Typ, der ist ja sowieso komplett verrückt an den Decks und liefert jetzt wieder einen Track, der direkt dein Glückshormon bzw. dein Serotonin-Level hochschraubt. Treibender Beat, richtig krasse Drops und genau diesen Sound, bei dem du sofort mit dem Kopf nickst, auch wenn er eigentlich nur kurz im Auto sitzt. Er selber hat gesagt, ey, das Ding ist pure Energy für den Dancefloor, also Lautstärke hoch. Serotonin jetzt brandneu bei deiner Energy Sachsen Playlist.

0: zu Staus und Behinderungen. Auf der B183 gibt es bis Pfingstmontag zwischen Puch und Friedersdorf wegen einer Konzertveranstaltung Staus und Behinderungen. Im Kreis Spree-Neiße ist die Fahrbahn auf der Straße zwischen Welzow und Proschim verschmutzt. Im Kreis Görlitz laufen auf der Straße zwischen dem Abzweig nach Brachenau und Millaune-Hunde auf der Fahrbahn. Geblitzt wird in Dresden stadtauswärts auf dem Zellischer Weg. Melde auch du uns Staus und Blitzer unter 0800 50 5 mal die 9.
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Ich schwöre, ich hätte niemals gedacht, dass das ein Ding ist. Aber in der letzten Zeit habe ich immer wieder gemerkt, dass Country Dance zum Trend wird. Also der Trend ist noch nicht ganz da, aber immer mehr EDM-Producer und DJs featuren gerade Country-Künstler. Mark my words, das wird ein richtig großer Trend. Marshmello hat es auch gemacht, der hat sich Country-Sänger Thomas Rhett rangeholt und zusammen haben sie ihren neuen Banger Where We Go gemacht. Und das ist halt genau das, genau dieser Country Dance. Gute Kombi, guter Vibe, vor allem sehr feierabend.

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1: Wenn Lost Frequencies was Neues droppt, dann geht man ja direkt davon aus, Festival. Das wird ein Party-Track, das wird ein richtiger Dancefloor-Banger. Der neue, den er zusammen mit Nathan Nicholson gemacht hat, So Much Beauty Around Us, ist aber eher softer. Ist nicht dieses typische Put Your Fucking Hands Up-Ding, sondern eher so Party im Sonnenuntergang, wo man ganz entspannt einen Drink schlürft und in den Feierabend danst. Dann dance mal rein in den Feierabend hier mit mir.

Sachsen läutet dein Sommer ein mit einer Nummer von Wiz DMC. Wait for You, der ist ja einfach der Afrobeat King und das hat er auch mal wieder bewiesen. Es ist ein Sommersong durch und durch, jetzt muss nur noch die Sonne ein bisschen regelmäßiger und durchgängiger scheinen, dann passt das auch. Solange spiele ich den trotzdem in einer Playlist bei Energy Sachsen brandneu. Wiz DMC

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4: Mit KI-Support. Ein paar Wolken sind heute Nacht noch unterwegs, teils ist es auch klar und es bleibt trocken. Richtung Morgen kann sich vereinzelt Nebel zeigen. Runter geht's auf 11 bis 6 Grad. Morgen wird's meist sonnig mit nur wenigen Wolken und bleibt trocken. Dazu deutlich wärmer mit bis zu 26 Grad.
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4: Auf der A9 Halle-Leipzig Richtung Nürnberg ist zwischen dem Rastplatz Bachfurt-West und Bad Dürrenberg ein Auto auf der linken Spur liegen geblieben. Im Kreis Bautzen kommt es auf der Straße zwischen dem Abzweig nach Kannewitz und Purschwitz bis Sonntagabend wegen des 30. internationalen VW-Treffens zu Staus und Behinderungen. Auf der B183 gibt es bis Pfingstmontag zwischen Puch und Friedersdorf wegen einer Konzertveranstaltung Staus und Behinderungen. Geblitzt wird in Dresden stadtauswärts auf dem Zellischer Weg. Melde auch du uns Staus und Blitzer unter 0800 50 5 mal die 9.

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1: Auf der A9 Halle-Leipzig Richtung Nürnberg ist zwischen dem Rastplatz Bachfurt-West und Bad Dürrenberg ein Auto auf der linken Spur liegen geblieben. Im Kreis Bautzen kommt es auf der Straße zwischen dem Abzweig nach Kannewitz und Purschwitz bis Sonntagabend wegen des 30. internationalen VW-Treffens zu Staus und Behinderungen. Auf der B183 gibt es bis Pfingstmontag zwischen Puch und Friedersdorf wegen einer Konzertveranstaltung Staus und Behinderungen. Geblitzt wird in Dresden stadtauswärts auf dem Zellischer Weg. Melde auch du uns Staus und Blitzer unter 0800 50 5 mal die 9.
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4: Ein paar Wolken sind heute Nacht noch unterwegs, teils ist es auch klar und es bleibt trocken. Richtung Morgen kann sich vereinzelt Nebel zeigen. Runter geht's auf 11 bis 6 Grad. Morgen wird's meist sonnig mit nur wenigen Wolken und bleibt trocken, dazu deutlich wärmer mit bis zu 26 Grad.
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4: Auf der A9 Halle Leipzig Richtung Nürnberg ist zwischen dem Rastplatz Bachfurt West und Bad Dürrenberg ein Auto auf der linken Spur liegen geblieben. Im Kreis Bautzen kommt es auf der Straße zwischen dem Abzweig nach Kannewitz und Purschwitz bis Sonntagabend wegen des 30. internationalen VW-Treffens zu Staus und Behinderungen. Und auf der B183 gibt es bis Pfingstmontag zwischen Puch und Friedersdorf wegen einer Konzertveranstaltung Staus und Behinderungen. Melde auch du uns Staus und Blitzer unter 0800 50 5 mal die 9.
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1: Auf der A9 Halle-Leipzig Richtung Nürnberg ist zwischen dem Rastplatz Bachfurt-West und Bad Dürrenberg ein Auto auf der linken Spur liegen geblieben. Im Kreis Bautzen kommt es auf der Straße zwischen dem Abzweig nach Kannewitz und Purschwitz bis Sonntagabend wegen des 30. internationalen VW-Treffens zu Staus und Behinderungen. Und auf der B183 gibt es bis Pfingstmontag zwischen Puch und Friedersdorf wegen einer Konzertveranstaltung Staus und Behinderungen. Melde auch du uns Staus und Blitzer unter 0800 50 5x9.
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5: Ein paar Wolken sind heute Nacht noch unterwegs. Teils ist es auch klar und es bleibt trocken. Richtung morgen kann sich vereinzelt Nebel zeigen. Runter geht's auf 11 bis 6 Grad. Morgen wird's meist sonnig mit nur wenigen Wolken und bleibt trocken. Dazu deutlich wärmer mit bis zu 26 Grad.
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5: Im Kreis Leipzig ist die Straße zwischen dem Abzweig nach Ragewitz und dem Abzweig nach Prösitz nach einem Unfall voll gesperrt. Im Kreis Bautzen kommt es auf der Straße zwischen dem Abzweig nach Kannewitz und Puschwitz bis Sonntagabend wegen des 30. internationalen VW-Treffens zu Staus und Behinderungen. Und auf der B183 kommt es bis Pfingstmontag zwischen Puch und Friedersdorf wegen einer Konzertveranstaltung zu Staus und Behinderungen. Melde auch du uns Staus und Blitzer unter 0800 50 5 mal die 9.

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3: Im Kreis Bautzen kommt es auf der Straße zwischen dem Abzweig nach Kannewitz und Purschwitz bis Sonntagabend wegen des 30. internationalen VW-Treffens zu Staus und Behinderungen. Auf der B183 gibt es bis Pfingstmontag zwischen Puch und Friedersdorf wegen einer Konzertveranstaltung ebenfalls Staus und Behinderungen. Außerdem ist im Kreis Leipzig die Straße zwischen dem Abzweig nach Ragewitz und dem Abzweig nach Prösitz nach einem Unfall voll gesperrt. Melde auch du uns Staus und Blitzer unter 0800 50 5 mal die 9.
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1: mit KI-Support.
2: Wolkig ist es gerade, dazu bleibt's trocken und die Temperaturen liegen zwischen 11 und 6 Grad. Später am Morgen kann sich vereinzelt auch mal Nebel zeigen, sonst ändert sich erstmal nicht viel. Heute tagsüber hängen dann mehr Wolken, ab und zu kommt ein Schauer runter bei 19 bis 22 Grad.
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2: Auf der B6 Leipzig Richtung Halle befindet sich zwischen dem Autobahnzubringer A9 und Großkugel ein totes Reh auf der mittleren Spur. Im Kreis Bautzen kommt es auf der Straße zwischen dem Abzweig nach Kannewitz und Puschwitz bis Sonntagabend wegen des 30. internationalen VW-Treffens zu Staus und Behinderungen. Auf der B183 gibt es bis Pfingstmontag zwischen Puch und Friedersdorf wegen einer Konzertveranstaltung Staus und Behinderungen. Und im Kreis Leipzig ist die Straße zwischen dem Abzweig nach Ragewitz und dem Abzweig nach Prösitz nach einem Unfall voll gesperrt. Melde auch du uns Staus und Blitzer unter 0800 50 5 mal die 9.
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1: Im Kreis Bautzen kommt es auf der Straße zwischen dem Abzweig nach Kannewitz und Purschwitz bis Sonntagabend wegen des 30. internationalen VW-Treffens zu Staus und Behinderungen. Auf der B183 gibt es bis Pfingstmontag zwischen Puch und Friedersdorf wegen einer Konzertveranstaltung ebenfalls Staus und Behinderungen. Außerdem ist im Kreis Leipzig die Straße zwischen dem Abzweig nach Ragewitz und dem Abzweig nach Prösitz nach einem Unfall voll gesperrt. Melde auch du uns Staus und Blitzer unter 0800 50 5 mal die 9.
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2: Wolkig ist es gerade, dazu bleibt's trocken und die Temperaturen liegen zwischen 11 und 6 Grad. Später am Morgen kann sich vereinzelt auch mal Nebel zeigen, sonst ändert sich erstmal nicht viel. Heute tagsüber hängen dann mehr Wolken, ab und zu kommt ein Schauer runter bei 19 bis 22 Grad.
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2: Im Kreis Bautzen kommt es auf der Straße zwischen dem Abzweig nach Kannewitz und Purschwitz bis Sonntagabend wegen des 30. internationalen VW-Treffens zu Staus und Behinderungen. Auf der B183 gibt es bis Pfingstmontag zwischen Puch und Friedersdorf wegen einer Konzertveranstaltung ebenfalls Staus und Behinderungen. Außerdem ist im Kreis Leipzig die Straße zwischen dem Abzweig nach Ragewitz und dem Abzweig nach Prösitz nach einem Unfall voll gesperrt. Melde auch du uns Staus und Blitzer unter 0800 50 5 mal die 9.